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1: Give Me Fire, das fünfte Album von Mando Diao, festigte den Erfolg, den die Band mit ihrer Vorgängerscheibe von 2007, Never Seen the Light of Day, erreicht hatte. Vordere Chartnotierungen in ganz Europa. Die Songs sind zum Teil durch gesprochene Passagen verbunden. Neben herkömmlichem Rock-Equipment sind synthetische Instrumente, aber auch Bläser und Streicher zu hören. Es strotzt vor Einfallsreichtum. Ein Fanforum urteilt im Internet. Give Me Fire besticht durch gute Songs und jede Menge Druck. Bei der Aufnahme hatten die Jungs wohl Feuer unterm Hintern. Das hört man und macht die Platte zu einem gelungenen Stück Rock'n'Roll. Zitat Ende. In Schweden erreicht die Scheibe Platz 2 der Albumcharts, in Deutschland sogar Platz 1. Für mehr als 200.000 verkaufte Exemplare gibt es bei uns Platin. Im November 2009, 9 Monate nach Erstveröffentlichung, erscheint eine Winteredition des Albums mit einem 14. einen bis dahin unveröffentlichten Song.
2: Mando Diao, welcome in the show. Thank you much for being here.
1: Unterdessen befragt man die 5 Schweden nach ihrem Auftritt bei Wetten, dass die Tatsache, dass in Europas größter Fernsehshow nur Top-Interpreten auftreten, schmeichelt ihnen, aber sie geben sich kühl. Skandinavisches Understatement.
2: So how was it for you, the first time on Wetten, das?
3: Pretty good. Yeah, I mean, it's a nice set out, you know, the background and everything.
1: Mando Diao aus ihrem Album Give Me Fire, jetzt mit Mean Street.

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0: 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Sing us a
1: song, you're the piano man. Jeder kennt diesen Refrain. Jeder hat ihn schon mal in einer Bar mitgesungen. Billy Joel ist der Prototyp des US-amerikanischen Songwriters. Aber hinter dem Mann am Klavier steckt mehr als nur Wermut und Popmelodien. William Martin Joel, 1949 in der Bronx geboren, ein Kind von Einwanderern, dessen Wurzeln tief im dunklen Europa der 30er Jahre liegen. When will you realize Vienna waits for you? Seine Großeltern flüchten damals 1938 aus Nürnberg und Berlin. Sie lassen nicht nur ihre Heimat zurück, sondern auch ein sehr erfolgreiches Textilversandhaus. Ein Unternehmen, was von den Nationalsozialisten enteignet wurde und an einen Namen ging, den in Deutschland mal jedes Kind kannte. Neckermann. Die Entschädigung nach dem Krieg, aus Sicht der Familie Joel ein absoluter Witz. Ein Konflikt, der bis heute schwelt und 2003 in der Dokumentation Die Akte Joel festgehalten wurde. Wenn wir heute seine Lieder hören, dann schwingt diese Geschichte immer mit. Billy Joel, ein Weltstar mit einer deutschen Akte, die bis heute nicht ganz geschlossen ist.

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2: Ich bin André Glatzel. Pendler müssen heute Morgen bei der Bahn noch mit Problemen rechnen. Es kann zu Verspätungen und Ausfällen kommen. Nach einer IT-Störung war gestern Abend der Bahnfunk ausgefallen. Mehr als 2 Stunden lang ging deshalb nichts mehr. In der Nacht lief der Bahnverkehr mit einem Notfallsystem wieder an. Ursache der Störung ist noch unklar. Mit einem ungewohnt entschlossenen Auftritt hat die Bundesregierung die Rentenreformpläne vorgestellt. Nach dem eher flach gefallenen Herbst der Reformen könnte also eines der ganz großen Projekte umgesetzt werden. Dadurch könnte Schwarz-Rot wieder Vertrauen aufbauen, sagte uns der Zukunftsforscher Ulrich Reinhardt. Die Hitzewelle hat jetzt ganz Deutschland fest im Griff. Selbst ganz im Norden steigen die Temperaturen heute auf über 30 Grad. Weiter südlich sind auch 40 Grad in Reichweite. Das macht auch Hobbysportlern zu schaffen. Das Training sollte am besten früh morgens oder abends eingelegt werden, raten die Experten. Der Iran will die Straße von Hormuz weiter selbst kontrollieren. Das sagte der Chefunterhändler nach Gesprächen mit den USA in der Schweiz. Die Meerenge ist wichtig für den weltweiten Ölhandel. Das Thema ist neben Irans Atomprogramm einer der Hauptstreitpunkte bei den Friedensgesprächen. Cristiano Ronaldo schreibt WM-Geschichte. Er hat beim 5:0-Erfolg Portugals gegen Usbekistan einen Doppelpack beigesteuert. Der mittlerweile 41-Jährige ist damit der erste Spieler überhaupt, der in 6 verschiedenen Weltmeisterschaften getroffen hat. Im zweiten Abendspiel haben sich England und Ghana 0:0 getrennt.
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1: Zurück in den Sommer 1986. Weltweit in den LP-Charts notiert A Kind of Magic, das 12. Studioalbum der Gruppe Queen. Die Mahnen um Sänger Freddie Mercury wetteifern mit einer anderen großen Band, Genesis, die mit ihrem Album Invisible Touch gleichzeitig um die Gunst der Plattenkäufer ringen. Queen erreichen in Großbritannien Platz 2 der Albumcharts und halten sich 15 Wochen lang in den Top 10. In Deutschland schießt die Scheibe bis auf Platz 4 und erhält Platin. Begünstigt wird der Verkauf des Albums durch die gleichzeitige Live-Tournee. Dazu ein zeitgenössischer Konzertbericht. Das Wort hat Peter Illmann.
2: Und unter uns ist der Nürburgring. Die große Rennstrecke, wo zum zweiten Mal diesmal das Nürburgring Festival Rock am Ring stattfindet.
3: Bei der nächsten Gruppe zum Beispiel hat man uns nur erlaubt, 3 Minuten mitzufilmen. Aber ich glaube, auch 3 Minuten reichen und sind toll für diese Gruppe auf jeden Fall. Damit kann ich mich verabschieden, sage euch Tschüss und gute Nacht. We are the Champions. Wir sind Queen.
1: Von November 85 bis April 86 hatten Queen ihr Album aufgenommen, zum großen Teil im Münchner Musicland Studio. An ihrer Seite der renommierte deutsche Produzent Reinhold Mack, in der Szene einfach nur bekannt als Mack, eine Institution in Sachen Sounddesign. A Kind of Magic war sein 5. mit Queen produziertes Album. Noch unter dem Eindruck ihrer Live-Performance beim Live Aid Festival im Juli 85 war der Opener-Song entstanden. Eine Welt, eine Vision. Hier sind Queen und One Vision.

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1: Nachdem Boston, das Debütalbum der gleichnamigen Band, erschienen war, stürmte es die Hitlisten. Im September 76 erreichte es die Position 2 der US-Albumcharts und verharrte 36 Wochen unter den Top 10. Im Februar 77 erreichte Boston Platz 12 der britischen Charts und zur gleichen Zeit Platz 4 der deutschen Albumhitparade. Schliff und Selbstvertrauen attestierte die Zeitschrift Melody Maker der Band und ihrem Sound. Für den zeichnete nicht zuletzt der Produzent verantwortlich, der US-Amerikaner John Boylan, bekannt für seine Zusammenarbeit mit den Eagles, Linda Ronstadt oder der Little River Band. Während sich Musikkritiker noch immer über den kathedralen Sound ihrer Gitarren, die gepflegten Vokalharmonien und unaufdringlichen Tricks vom Mischpult ausließen, überzeugte Boston auch live auf den Konzertbühnen.
2: I want to thank you all for coming. And this is something from our first album. It's an oldie called Peace of Mind.
1: Eine weitere Single nach dem Millionenhit More Than a Feeling lieferten Boston mit Peace of Mind. Den Gesang besorgte einmal mehr mit markant hohem Timbre der Leadsänger Brett Delp. Hier sind Boston.

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1: Ich bin André Glatzel. Schönen guten Morgen. Wer mit dem Zug heute Morgen zur Arbeit pendelt, muss sich möglicherweise auf Verspätungen und Ausfälle einstellen. Durch eine IT-Störung war der Bahnfunk am Abend ausgefallen. Die Folge: über 2 Stunden lang ging nichts mehr. Tausende Reisende waren betroffen. Was die Störung genau ausgelöst hat, ist noch unklar. Die jetzt offiziell vorgestellten Ideen zur viel diskutierten Rentenreform stoßen vielerorts auf positive Reaktionen. Auch Sozialverbände, Wirtschaft und Opposition können dem Paket im Großen und Ganzen etwas abgewinnen. Etwa beim Anstieg des Eintrittsalters werden aber noch Nachbesserungen gefordert. Die Hitzewelle lässt das Thermometer in Deutschland weiter steigen. Der Deutsche Wetterdienst erwartet in Teilen des Landes heute bis zu 39 Grad. Das stellt auch Hobbysportler vor Herausforderungen. Die Experten raten, viel trinken und sich mit luftiger Kleidung vor der prallen Sonne schützen. Die Sommerurlaubssaison rückt immer näher, aber nicht jeder in Deutschland kann sich das leisten. Für jeden 5. ist eine Woche Urlaub zu teuer, so das Statistische Bundesamt. Besonders oft trifft das Alleinstehende und Alleinerziehende. Bei der Fußball-WM hat Kroatien wichtige Punkte im Kampf um die K.O.-Runde gesammelt. Die Kroaten gewannen 1:0 gegen Panama. Zuvor hat England gegen Ghana 0:0 gespielt und Portugal mit 5:1 gegen Usbekistan gewonnen.
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1: Ladies and gentlemen, please welcome from Montreal, Quebec, Simple Plan.
2: Die Herkunft des Bandnamens ist unklar, die Musiker selbst witzeln darüber hinweg. Auf jeden Fall ist Simple Plan simpel und einprägsam. Die kanadische Band aus Montreal wurde 1999 gegründet und ist spätestens seit ihrem Auftritt bei der Abschlussfeier der Olympischen Winterspiele 2010 in Vancouver auch bei uns ein Begriff.

0: 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Die vier Musiker um den Franco-Kanadier Pierre Bouvier untermauerten ihren Erfolg mit der im Juni 2011 veröffentlichten vierten Studio-LP.
1: Hey, what's up? We are Simple Plan and we're very glad that you guys are loving our music. Thank you so much for your support.
2: Thank you.
3: Oi.
1: And our new album, Get Your Heart On, we worked very hard on it and we're very happy that you like it. So make sure you check it out and we'll see you on tour very soon.
0: Get Your Heart On hielt sich 7 Wochen lang in den Top 10 der deutschen Albumcharts. In Kanada erreichte das Album Platz 2. Ihr handgemachter Poprock geht ins Ohr. Auch von den Kinoleinwänden tönen ihre Songs. Für Filme wie Scooby-Doo oder Freaky Friday verwendeten die Macher einige Songs der Gruppe. Oft und gern gesehene Gäste sind Simple Plan auch auf den Bühnen der großen Festivals wie etwa Rock am Ring.
4: This song is called When I'm Gone and I want you guys to sing it with me. But first, hands up.
0: Bekannt sind Simple Plan auch für ihre Gastlichkeit. Immer wieder kommen befreundete Kolleginnen und Kollegen zum Singen vorbei. Eines dieser Duette gab es als Vorab-Single zum Album 2011. Hier sind Simple Plan featuring Natasha Bedingfield und Jetlag.

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1: The Clash und ihr drittes Album London Calling. Das Musikmagazin Rolling Stone wählt die Scheibe zum Album des Jahres 1979. Der renommierte Musikjournalist Tony Parsons verreist es allerdings. Im New Musical Express konstatiert er, The Clash errichten Barrikaden aus Pappmaché. Ihre Scheibe sei eine biedere Verneigung vor der Musikindustrie, deren Umarmungsversuchen sich die Band auf Dauer nicht verschließen kann. Zitat Ende.
2: What about the money behind the Clash? Is that
1: In den britischen LP-Charts erreicht London Calling Platz 14. Außerdem gibt die Band unzählige Konzerte. Und so kann sich Sänger Joe Strummer der Frage nicht entziehen, wie es aussieht mit dem Geld für eine Band, die Anarchie und Verzicht predigt.
3: We use our money to prop up our full-time group. You know, we use our money to pay our road crew. We use our money to put gas in the tank of the coaches.
1: Strummer gibt eine philosophische Antwort auf eine materielle Frage. Das Geld reicht, um die Roadies zu bezahlen, sagt er, und unsere Transportfahrzeuge zu betanken. Dann bleibt noch etwas für uns übrig. Wir haben definitiv nicht genug Geld, um die Dinge damit zum Positiven zu verändern.
3: Think positive, you know?
1: Einer der Titel auf dem Album heißt Spanish Bombs, ein Song für die Interbrigadisten, die im spanischen Bürgerkrieg 1936 bis 39 gegen das faschistische Franco-Regime kämpften und blutig unterlagen. Hier sind The Clash.

0: der Bahn noch mit Problemen rechnen. Es kann zu Verspätungen und Ausfällen kommen. Nach einer IT-Störung war gestern Abend der Bahnfunk ausgefallen. Mehr als 2 Stunden lang ging deshalb nichts mehr. In der Nacht lief der Bahnverkehr mit einem Notfallsystem wieder an. Ursache der Störung ist noch unklar. Mit einem ungewohnt entschlossenen Auftritt hat die Bundesregierung die Rentenreformpläne vorgestellt. Nach dem eher flach gefallenen Herbst der Reformen könnte also eines der ganz großen Projekte umgesetzt werden. Dadurch könnte Schwarz-Rot wieder Vertrauen aufbauen, sagte uns der Zukunftsforscher Ulrich Reinhardt. Die Hitzewelle hat jetzt ganz Deutschland fest im Griff. Selbst ganz im Norden steigen die Temperaturen heute auf über 30 Grad. Weiter südlich sind auch 40 Grad in Reichweite. Das macht auch Hobbysportlern zu schaffen. Das Training sollte am besten früh morgens oder abends eingelegt werden, raten die Experten. Der Iran will die Straße von Hormuz weiter selbst kontrollieren. Das sagte der Chefunterhändler nach Gesprächen mit den USA in der Schweiz. Die Meerenge ist wichtig für den weltweiten Ölhandel. Das Thema ist neben Irans Atomprogramm einer der Hauptstreitpunkte bei den Friedensgesprächen. Bei der Fußball-WM hat England die vorzeitige Qualifikation für die K.O.-Runde verpasst. Das Team von Trainer Thomas Tuchel spielte gegen Ghana ein torloses Unentschieden. Kroatien hat gegen Panama 1:0 gewonnen. Außerdem setzte sich Portugal gegen Usbekistan mit 5:0 durch.
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2: Um diese Uhrzeit geht's noch einigermaßen. Mit Steilgehen zur Musik. Bald steht die Luft wieder und dann schwitzt man schon beim Atmen.
3: Ja, das stimmt. Also, wenn ihr euch jetzt noch ordentlich ausarbeiten wollt, dann könnt ihr das jetzt tun zu Status Quo, Rockin' All Over the World. Und das ist wirklich eine absolut geniale Party-Nummer. Macht Spaß.

0: ein Song, der ist so lässig, Carsten, weil er ist wie du auf dem Weg zur Kaffeemaschine und dahin schlenderst jeden Morgen. Mustang Sally von The Commitments hier bei Radio Bob am Mittwoch mit Saskia und Carsten.
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0: Wir sind von Fury in the Slaughterhouse. Das war Fix This Crack hier bei Radio Bob. Und auch die Nummer macht richtig Lust auf das neue Album. Und das kommt jetzt ja endlich am Freitag. Richtig cool. Und das haben sie dann dabei, wenn sie bei uns auf der Bühne stehen. Und zwar in Bobs Rock Camp.
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0: Das wird eine richtig schöne Party. Und bis dahin feiern wir natürlich noch viele andere Partys. Denn wir haben Buried Tomorrow zum Beispiel noch am Start. Die sind heute Abend auf der Bühne. Torfrock sind auch noch da. Das komplette Programm von Bobs Rock Camp auf der Kieler Woche findet ihr natürlich auf radiobob.de.

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4: Mit mir, Saskia Schenk.
0: In Konzert.
4: Blink-182 haben neben ihrem Headliner-Gig bei Rock am Ring, präsentiert von Radio Bob, 3 weitere Europashows für 2027 angekündigt. Eine davon bei uns in Deutschland. Zusammen mit Billy Talent als Support werden sie am 8. Juni die Waldbühne in Berlin auseinandernehmen. Und die Tickets dafür gibt's ab Freitag 10 Uhr bei uns im Ticketshop auf radiobob.de.
0: Gestorben
4: ist Musikmogul Clive Davis am Montag im Alter von 94 Jahren. Der Mann, der unter anderem für die Karrieren von Janis Joplin, Aerosmith und Bruce Springsteen entscheidend verantwortlich war. Die Rockwelt trauert natürlich um ihn. Springsteen bedankte sich auf Social Media bei seinem Kumpel für sein Vertrauen, seinen Respekt und seine Liebenswürdigkeit. Auch die Godmother of Punk, Patti Smith, dankte Davis für seine jahrzehntelange liebevolle Unterstützung. Und Rod Stewart macht klar, dass er ohne diesen Riesen der Musikindustrie niemals so erfolgreich geworden wäre, wie er heute ist. Und dass Davis vor allem ein toller Mensch war.
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4: Carsten Weyers, hast du manchmal intrusive Gedanken? Sprich.
5: Was für Dinger?
4: Das nennen wir ja solche Gedanken, die, das darf man eigentlich nicht denken, aber man denkt es trotzdem.
5: Wie?
4: Ja, das möchte ich jetzt kaputt machen zum Beispiel. Ich habe das früher in der Schule immer gehabt, wenn bei unserem Hausmeister in der Auslage die Weberli-Küchlein gelegen haben, dass ich reindrücken wollte. Weißt du, dass du willst einfach irgendwas kaputt machen. Breaks so richtig so.
5: Ja, ganz ehrlich, das hat auch jeder schon mal gedacht, oder? Dass er das jetzt gerne würde, aber natürlich nicht macht.
4: Nein.
5: Ja, nur wir können das jetzt machen hier, und zwar mit Limp Bizkit.

0: Love is a long road. Tom Petty über die Liebe zum Motorrad hier bei Radio Bob. Am Mittwochmorgen mit Saskia, mit Carsten und wir freuen uns auf neue Musik von Papa Roach. Ja, denn sie haben ja ein neues Album angekündigt. Offizieller Termin liegt da noch nicht vor, aber es sind ja schon ein paar Songs da. Und wenn sie die dann alle zusammengesammelt haben, dann wird es eine neue Scheibe geben. Und wenn sie zusammensitzen und einen neuen Song schreiben, das ist etwas wirklich ganz Besonderes, wie Jacoby Shelix uns verraten hat.
1: And it can't be replaced by any other experience I've had in my life. You know, it's very unique. It's sacred. I think it's something that humans have been doing for as long as we've been around, banging on things, making rhythms, making beats, singing together, singing in community, you know, sitting around campfires, making music. Like, it's just something that is innately human. And I will forever, you know, not only will I chase my spirit life, but also this human life on earth. Like, that's one of the ways we celebrate here is with music.
2: Also Musik schreiben ist für ihn eine Erfahrung, die mit nichts anderem vergleichbar ist, so heilig quasi, weil er auch sagt, dass das sowas tief Menschliches ist, etwas, das wir seit Anbeginn der Menschheit machen, uns zusammen rund ums Lagerfeuer setzen, auf irgendwas draufhauen und gemeinsam Musik machen und singen und das festzuhalten und einzufangen, das wird er sein ganzes Leben lang machen und quasi diesem Spirituellen hinterherjagen.
0: Ja, und ich meine, ja, dieses gemeinsame Musikerleben, das ist natürlich was ganz Besonderes. Und das Schöne ist ja, das können wir demnächst alle. Und zwar mit Papa Roach.
2: Live. Sie kommen nochmal für eine Verlängerung der Rise of the Roach Tour zu uns nach Deutschland. 6 Konzerte stehen im November an. Zusammen mit Landmarks als Unterstützung. Tickets gibt's ab diesem Freitag, 10 Uhr im Ticketshop bei uns auf radiobob.de. Und das hier ist schon mal ein kleiner Vorgeschmack auf Papa Roach live dann mit Scars, weil den werden sie ja definitiv dabei haben.

0: dänische Elvis-Metal vom allerfeinsten, Time Will Heal. Das war ein Volbeat am Mittwochmorgen über Radio Bob mit Saskia und Carsten. Und du warst ja beim Volbeat-Konzert mit deinem Sohn.
1: Ja.
0: Jetzt die große Frage, wie bist du dahin angereist? Bist du sehr früh angereist? Letzte Rille, hast du die Vorband noch mitgenommen oder eben nicht? Wie bist du hingekommen zum Konzert?
1: Also. Wir waren rechtzeitig da, wir waren wirklich sehr rechtzeitig da, weil wir uns ein bisschen umgucken wollten. Das war ja auch das erste richtig große Rockkonzert, was ich mit meinem Sohn gemacht habe. Da wollte ich entsprechend Zeit haben. Und deshalb sind wir auch tatsächlich mit dem Auto gefahren. Das ging relativ entspannt. Wir sind einfach in die Nähe der Location gefahren, haben da geparkt. Das hat ganz gut funktioniert, sind dann darüber gelaufen und sind dann wirklich ganz entsprechend entspannt gestartet. Und auf der Fahrt dahin gab es natürlich nochmal das neue Volbeat-Album.
0: Ja.
1: Rauf und runter.
0: Denn genau darüber reden wir heute, wie ihr euch auf Konzerten, also zu den Konzerten hin, in Stimmung bringt, wie ihr anreist und auch weil ja jetzt Festivalsaison ist, natürlich auch da kann man die Anreise ja auch auf eine ganz besondere Art und Weise gestalten.
1: Ja, und da wollen wir mal sehen, wie das aussieht bei euch. Ja, das erzählt uns doch einfach mal über die MyBob-App. Schickt uns doch mal eine ganz schnelle Sprachnachricht. Wie reist ihr in der Regel so zum Konzert oder zu Festivals?

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2: Ich bin Finn Riebesel, Freundlieb. Schönen guten Morgen. Wer mit dem Zug heute Morgen zur Arbeit pendelt, muss sich möglicherweise noch auf Verspätungen und Ausfälle einstellen. Der Bahnfunk zwischen Lokführern und Fahrdienstleistern war am Abend ausgefallen. 2 Stunden lang standen alle Züge in Deutschland still. Deutschland und der Rest Europas schwitzen weiter. Die Hitze sorgt für Rekorde und Alarmstufen. Der Deutsche Wetterdienst erwartet heute bis zu 39 Grad. Frankreich erlebte den heißesten Tag und die wärmste Nacht seit Beginn der Wetteraufzeichnungen. Für Belgien und Großbritannien werden weitere Rekorde erwartet. Das Renteneintrittsalter soll nur langsam steigen, ein Teil der Beiträge in Aktien investiert werden. Die Pläne der Bundesregierung zur Rentenreform kommen vielerorts gut an. Trotz einzelner Kritikpunkte haben sowohl einige Sozialverbände als auch Wirtschaftsvertreter das Paket grundsätzlich begrüßt. Nach dem tödlichen Angriff auf einen Zugbegleiter in Rheinland-Pfalz beginnt heute der Prozess. Ein 26-Jähriger soll Serkan Çalar im Februar bei einer Kontrolle heftig gegen den Kopf geschlagen haben. Der Zugbegleiter starb wenig später im Krankenhaus. Cristiano Ronaldo schreibt WM-Geschichte. Er hat beim 5:0-Erfolg Portugals gegen Usbekistan einen Doppelpack beigesteuert und ist damit der erste Spieler überhaupt, der in 6 verschiedenen Weltmeisterschaften getroffen hat. Außerdem spielten England Ghana 0:0 und Kroatien Panama 1:0.
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3: Habe ich schon mal erwähnt, dass ich gerne neue Musik von U2 hätte?
4: Ja, also, ich wollte dich gerade schon fragen, wie ärgerlich du eigentlich bist, dass bisher nichts gekommen ist.
3: Auf einer Skala von 1 bis 10 bin ich eine 6 aktuell. Ich meine, ja, sie haben 2 EPs rausgehauen rund um Ostern, das war schon ganz nett. Ja. Aber wir warten ja immer noch auf das Album. Und ich erinnere mich an letztes Jahr zurück, im Februar, als Gitarrist The Edge gesagt hat, die Veröffentlichung von neuer Musik steht unmittelbar bevor. Wir mussten über ein Jahr warten auf neue Musik. Ja. Und wie lange ist es her, dass Sie gesagt haben, wir haben eine neue Single fertig, das Video gedreht und das kommt jetzt bald?
4: Ja, so 2-3 Tage liegt das auch schon zurück. Also uns bleibt ja auch nichts anderes.
3: Schon eine 7, glaube ich, inzwischen.
4: Ja, wir müssen abwarten und wir stellen uns mal vor, was lange wird, wird endlich gut und dann wird die neue Scheibe dermaßen großartig, das Jahr.
3: Oh, so wie dieser Song hier. Pride in the Name of Love von YouTube.

0: I Miss You, das waren Blink 182 am Mittwoch hier bei Radio Bob mit Saskia, mit Carsten. Und jetzt ist es ein Monat und ein Tag noch, dann geht's endlich los.
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0: Sweet Home Alabama. Eine Southern Rock Hymne von Lynyrd Skynyrd hier bei Radio Bob am Mittwoch mit Saskia, mit Carsten. Und diese Nummer feiert heute Geburtstag.
1: Auf den Tag genau vor 52 Jahren ist sie rausgekommen. Und es ist, ich würde fast sagen, die Southern Rock Hymne schlechthin, oder?
0: Ja, und hat in dem Alter mehr Energie als so manch anderer 52-Jährige.
1: Das ganz klar sagen. Stimmt. Sprichst du da etwa aus persönlicher Erfahrung, Carsten Weyers? Aber die haben wir natürlich bei uns im Southern Rock Stream auf radiobob.de oder auch in der MyBob-App. Neben Lynyrd Skynyrd und Sweet Home Alabama noch alles andere, was euch ordentlich zusätzlich zum Schwitzen bringt bei diesem Wetter.

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0: Neue Single.
7: Die hat Pearl Jam-Frontmann Eddie Vedder solo rausgehauen. Für den guten Zweck. Better Believe heißt der Song und ist in Zusammenarbeit mit einem Chor der Jugendhilfsorganisation Guitar Over Guns entstanden, die mit Musikerziehung und Kunst Jugendlichen eine Perspektive für die Zukunft geben möchte.
0: Geburtstag.
7: Hat heute Fleetwood Mac Gründer und Schlagzeuger Mick Fleetwood. Wir wünschen ihm Happy Birthday zu seinem 79. Außerdem wäre Kultgitarrist Jeff Beck heute 82 geworden und da schicken wir natürlich auch Grüße hoch in den Rockerhimmel.
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7: Wo kommt eigentlich das Sprichwort her, sich freuen wie ein Schnitzel?
8: Weiß ich nicht, keine Ahnung. Also freuen auf einen Schnitzel. Ja? Dass man sich so freut, als würde man gleich einen Schnitzel essen. Die Freude ist natürlich absolut unbändig und groß, aber wie ein Schnitzel?
7: Ja, also vielleicht weil wie ein Schnitzel in der Pfanne, weißt du, weil das dann so tanzt, wenn es scharf angebraten wird oder so? Eventuell?
8: Du meinst auch, freut es sich? Ja, kann sein. Ich meine, es ist natürlich die Bestimmung eines Schnitzels. Ich weiß es nicht.
7: Sich zu freuen, gegessen zu werden. Also ich freue mich auf jeden Fall wie ein Schnitzel darüber, dass wir jetzt Paramore mit Misery

0: Philip Bailey und Phil Collins hier bei Radio Bob mit einem richtig genialen 80er. Easy Lover, habt ihr gehört in Bobs Morgen mit Saskia, mit Carsten. Und im Moment sind wahnsinnig viele von euch unterwegs und das aus einem guten Grund. Ihr fahrt nämlich zu Konzerten und zu Festivals in diesem Jahr. Ist da wirklich das Angebot wieder absolut sensationell und wir wollen heute mit euch darüber reden. Wie kommt ihr hin? Wie läuft das eigentlich bei euch so mit der Anfahrt, Dario?
1: Thema Anreise, früh los, früh irgendwo hin, pflanzen und dann fröhlich und glücklich sein, dass man einen guten Platz hat. Und ja, ansonsten lange bleiben, damit man nicht ganz so früh in der Schlange steht und so lange im Stau steht, um nach Hause zu kommen.
2: Und es gibt natürlich auch Rituale vielleicht, mit denen man die Anreise gestalten kann. Also auf Konzerten, auf der Hinfahrt immer die Band hören, die spielt, auf der Rückfahrt meistens was anderes. So sieht das zumindest bei mir aus. Wie sieht es bei euch aus? Wie sehen eure Anreisen zu Konzerten und Festivals aus? Schickt uns gerne Sprachnachricht über die MyBob-App.

0: The Seeker, das waren The Who hier bei Radio Bob. Wir wünschen euch einen ganz schönen Mittwoch. Hier sind Saskia und Carsten. Und ja, es ist ja glücklicherweise denn doch nicht das Ende gewesen, nicht, von Greta Van Fleet, als sie gesagt haben, danke für diesen Ritt. Nee, sondern es war im Grunde ein Neuanfang. Wir freuen uns auf neue Musik und die klingt also wirklich typisch Greta Van Fleet-mäßig.
1: Sie haben jetzt auf Ihrer Instagram-Seite einen weiteren kurzen Ausschnitt aus dem Studio gepostet und dazu geschrieben, das ist der Liebessong, für den wir geboren wurden, ihn zu machen. Es geht ein bisschen softer los. Und dann denkt man sich, wann kommt denn Greta Van Fleet? Weißt du?
0: Ja.
1: Man muss nur kurz warten.
0: Und dann geht's
1: und dann
0: los.
1: Wie diese große Ballade heißt, wissen wir noch nicht, aber sie werden uns hoffentlich demnächst erlösen und den Song dann als zweite neue Single raushauen, nach dem ersten Vorgeschmack auf, wovon wir ausgehen, was ein neues Studioalbum werden wird.
0: Ja, Play Your Games, so heißt ja der Song, der schon draußen ist und den hören wir uns jetzt hier an, in voller Länge, Greta Van Fleet bei Radio Bob, viel Spaß.

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1: Ich bin Finn Riebel, sei freundlieb. Schönen guten Morgen. Pendler müssen heute Morgen bei der Bahn noch mit Ausfällen und Verspätungen rechnen. Der Bahnfunk zwischen Lokführern und Fahrdienstleistern war am Abend bundesweit ausgefallen. Warum, weiß man noch nicht. 2 Stunden lang konnten Züge in ganz Deutschland nicht fahren. Die Hitzewelle lässt das Thermometer in Deutschland weiter steigen. Der Deutsche Wetterdienst erwartet in Teilen des Landes heute bis zu 39 Grad. Das stellt auch Hobbysportler vor Herausforderungen. Die Experten raten, viel trinken und sich mit luftiger Kleidung vor der prallen Sonne schützen. Die jetzt offiziell vorgestellten Ideen zur Rentenreform stoßen vielerorts auf positive Reaktionen. Auch Sozialverbände, Wirtschaft und Opposition können dem Paket im Großen und Ganzen etwas abgewinnen. Etwa beim Anstieg des Eintrittsalters werden aber noch Nachbesserungen gefordert. Kommt ein Social-Media-Verbot für Kinder unter 16? Eine Kommission der Bundesregierung stellt heute ihre Empfehlung zu TikTok, Insta und Co. dazu vor. Etwa der Ethikrat lehnt ein pauschales Verbot ab. Er fordert ein Schutzkonzept. Anbieter sollten stärker in die Pflicht genommen werden. Bei der Fußball-WM steht Kolumbien nach einem 1:0-Sieg gegen die Demokratische Republik Kongo vorzeitig in der K.O.-Runde. Außerdem spielten Kroatien Panama 1:0, England Ghana 0:0 und Portugal Usbekistan 5:0.
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2: Ja, also ich meine, Birmingham ist ja im Grunde sowieso die Stadt, um einen kleinen Pilgerausflug zu machen als Black Sabbath und Ozzy Osbourne Fan. Und jetzt Anfang Juli noch mal mehr, denn ab da wird in Birmingham das legendäre gute Stück ausgestellt, auf dem Ozzy gesessen hat beim letzten Konzert von Black Sabbath.
3: Okay, kann man sich da mal ganz nah angucken, aber anfassen wahrscheinlich nicht, ne? Das ist ja meist nicht erlaubt bei solchen Ausstellungsstücken.
2: Naja. Bad Throne.
3: Ozzy, wir haben ihn jetzt hier für euch mit Bark at

0: I Predict a Riot. Das waren die Kaiser Chiefs hier bei Radio Bob am Mittwochmorgen mit Saskia, mit Carsten. Und wir haben hier jetzt schon wieder alles bereitgestellt. Das ganze harte Reinigungsmittel, damit wir diese fiesen Flecken da rauskriegen bei euch aus der Weste.
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3: Ja, meine Jugendsünde war Juliane Werding.
2: Das hier.
3: Genau.
2: So, dann häckseln wir das mal klein für dich.
0: Ja. Wow. Dann ist die Frage, wie konnte das passieren, dass die Stimmen im Wind dich erfolgreich gerufen haben damals?
3: Ja, ich war eigentlich so eine kleine, dicke Maus. Und demzufolge war das für mich eigentlich immer so, Kopfhörer auf, Musik an und du konntest verschwinden.
2: Ja. Yeah.
3: Bei Musik vergesse ich eigentlich alles.
0: Musik ist natürlich etwas, da kann man sich wirklich komplett reingeben. Und jetzt gibst du dich halt nicht mehr in Juliane Werding, sondern in was denn jetzt?
3: Meine erste Live-Aktion war Guanabats. Oysterband, Artillerie, und Gold. Also ich sag mal, ein Freund hat mich dazu bewogen.
2: Ja.
3: Eben, dass man auch eine größere Musikbreite hat.
0: Wichtig ist ja, dass du auf den wahren Weg geraten bist.
3: Ja, für mich ist es Leben.
2: Sehr gut. Und wir unterstützen dich dabei mit Bobs Rockpaket.
3: Wow, super.
0: Ja, und darin haben wir ja gute Musik, ne, um den Horizont immer zu erweitern. Außerdem eine anständige Radio-Bob-Ausstattung. Wir wünschen dir damit ganz viel Spaß.
3: Wow, super, super, super. Darüber freue ich mich richtig geil.
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0: Can't Stand Losing You, einer der vielen Hits von The Police hier bei Radio Bob mit Saskia und mit Carsten. Und ja, darum gibt's ja immer mal wieder Streit, ne? Auch im Moment wird vor Gericht wieder irgendetwas ausgefochten, weil zum Beispiel Stuart Copeland sagt, ich krieg eigentlich noch mehr Kohle von Sting. Und der sagt, ihr habt eigentlich schon genug gekriegt.
1: Zu viel.
0: Ja, klingt eigentlich danach, als gäbe es Stress in der Band. Aber nee, eigentlich haben sie ein gutes Verhältnis. Das ist irgendwie komisch.
1: Ja, es hat Stuart jetzt nochmal in einem Interview ausgeplaudert rund um die Veröffentlichung von seiner Doku Copeland. Am Freitag hat die ja Premiere gefeiert in London und da wurde er natürlich auch gefragt, ob er sich denn mit Sting überhaupt noch versteht, weil die sind ja aktuell gerade, also nicht vor Gericht, aber es laufen irgendwie Verhandlungen und er sagt, ja, ich bin da gar nicht so involviert, ich lasse die Anwälte machen. Und die sollen mir sagen, was am Ende bei rausgekommen ist. Und ja, ich rede mit Sting noch ganz normal über unsere Kinder, über Instagram-Memes oder irgendeinen Käse. Aber Musik sollten wir nicht zusammen machen. Dann fängt es an, schwierig zu werden. Aber solange wir nicht Musik machen, geht es uns gut.
0: Das ist doch eine komische Situation, oder? Das ist, hast du da irgendwelche Verhandlungen da am Laufen, es geht um Geld und dann unterhalten wir uns hier aber ganz normal. Und dann gucken wir, was die Anwälte, was wir rausbringen. Wie auch immer. Also ich habe da einen ganz anderen Ansatz da. Die soll sich mal wieder schön zusammensetzen und nochmal zusammen auf Tour gehen. Das wäre meine Idee.
1: Aber ja, unwahrscheinlich, leider.
0: Ja, leider.

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6: In Konzert.
7: Blink-182 haben neben ihrem Headliner-Gig bei Rock am Ring, präsentiert von Radio Bob, drei weitere Europashows für 2027 angekündigt. Eine davon bei uns in Deutschland. Zusammen mit Billy Talent als Support werden sie am 8. Juni die Waldbühne in Berlin auseinandernehmen. 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
6: Gestorben
7: ist Musikmogul Clive Davis am Montag im Alter von 94 Jahren. Der Mann, der unter anderem für die Karrieren von Janis Joplin, Aerosmith und Bruce Springsteen entscheidend verantwortlich war. Die Rockwelt trauert natürlich um ihn. Springsteen bedankte sich auf Social Media bei seinem Kumpel für sein Vertrauen, seinen Respekt und seine Liebenswürdigkeit. Auch die Godmother of Punk, Patti Smith, dankte Davis für seine jahrzehntelange liebevolle Unterstützung. Und Rod Stewart macht klar, dass er ohne diesen Riesen der Musikindustrie niemals so erfolgreich geworden wäre, wie er heute ist. Und dass Davis vor allem ein toller Mensch war.
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8: Oh Gott, die ist schon wieder zu Ende und ich hatte viel zu wenig. Spargel.
7: Ja, ich auch.
8: Ja.
7: Die Spargelsaison heute vorbei, Schicht im Schacht. Also zumindest was weißen Spargel angeht. Grün kriegt man doch bestimmt noch in Supermärkten,
8: oder? Ja, das kann sein. Ich nehme an, auch den anderen, oder? Es wird wahrscheinlich immer noch ein paar Restbestände geben. Das ja. Brauchen
7: für
8: Spargel
7: für
8: noch.
7: Gold.
8: Ja.
7: Ja, tatsächlich. Wir sollten noch einmal Spargel essen, zumindest dieses Jahr. Ich hatte erst einmal weißen Spargel dieses Jahr.
8: Oh je, das ist zu wenig. Vielleicht ja. Kriegen wir heute noch welchen, aber schmeckt der zum Frühstück? Nee.
7: Klar.
8: Ja, weiß
7: Omelette
8: nicht.
7: Mit Spargel? Hallo, geil.
8: Gut, also lecker Frühstück planen, Kaffee holen und dazu Skin Red. 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

0: ein Klassiker.
1: Bon Jovi, Living on a Prayer hier bei Radio Bob mit Saskia mit Carsten. Und die haben wir beide echt noch nie live gesehen, ne? Aber verpasst.
2: Nee. Das ja, ist aber schon, könnte vielleicht ja noch wieder passieren, wenn es John jetzt besser geht, stimmlich. Ja,
1: das wäre toll. Und das dann in einer ganz besonderen Location, das wäre schon cool.
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2: Die suchen wir nämlich, ob es jetzt ganz kleine Schuppen sind, in denen jede Woche eine Rockdisco stattfindet oder eben die legendären Clubs oder auch Open-Air-Konzertlocations. Wir wollen hören, wo ihr schon richtig coole Nächte, Tage verbracht habt und dann könnt ihr auch noch was abstauben, also einschicken.
1: Michaela, die hat uns folgende Nachricht zu dem Thema geschickt.
4: Hi Radio Bob, also echt eine wunderschöne Location ist das Amphitheater in Gelsenkirchen. Da haben wir mal die Hosen mit den Weltbrüdern und Gerhard Polt gesehen. Das war mega lustig und das Amphitheater liegt direkt am Fluss. Man sieht im Hintergrund, also hinter der Bühne, die Schiffe vorbeifahren. Wirklich extrem schön. Was uns auch noch super, super gut gefallen hat, ist das Paradiso in Amsterdam. Dort waren wir auch bei den Hosen und es ist super entspannt. Wir lieben auch Locations, die etwas kleiner sind, kein Stress, es ist alles echt entspannt, war super schön dort.
1: Ja, immer so kleinere Locations haben den Vorteil, du bist näher dran, ne? Ist auch meist mit der Anreise nicht so stressig und so. Ja, aber da die großen Acts zu sehen, ist schwierig, aber vielleicht habt ihr solche Erfahrungen schon gemacht. Erzählt uns von euren Locations und Saskia hat es gerade schon gesagt. Ihr könnt abstauben, 500 Euro warten auf euch und zwar in Form eines Merch-Gutscheins. Also klickt radiobob.de und feiert mit uns die legendären Locations bei uns in Deutschland.

0: liebe diesen Song. Der ist so super lässig, würdest du sagen.
1: Ja, mega lässig. Sehr Hammer.
0: Mega lässig. Addicted to Love von Robert Palmer am Mittwochmorgen hier bei Radio Bob mit Saskia und Carsten. Und lässig ist auch das Wort, also quasi, das wir am allerhäufigsten heute von euch gehört haben, zum Thema, über das wir quatschen. Es geht nämlich um Anreise zu Konzerten und zu Festivals und das ist am besten entspannt.
1: Ja, das zum Beispiel hat uns, ach nee, die kommt ja, ne?
0: Kommt einfach,
1: ja,
0: einfach
1: stimmt, die sagt ja was. Ja, ich spiele ihn einfach und schneide gleich. Stimmt. Ich habe mir gedacht, du hast den Namen vergessen, aber sie sagt ihn ja. Los geht's.
2: Guten Morgen, hier ist Sabrina. Ihr habt gefragt, wie man zum Konzert oder Festival reist. Ja, wenn ich frühzeitig von dem Konzert weiß und das auch frühzeitig planen kann, dann bin ich meistens so da, dass ich vorher am Veranstaltungsort oder in der Nähe noch lecker essen gehen kann und irgendwie die Zeit genießen kann. Und dann halt auch frühzeitig in der Halle bin und dann genug Zeit habe, das zu genießen, vielleicht schon Merch zu kaufen, den ich dann im Konzert benutzen kann. Immer genug Zeit.
1: Ja, das ist auch doof, ne? Das Ganze richtig stressig vorbereiten. Wie ist es bei euch? Wie sieht die Anreise aus zum Konzert oder zum Festival? Wie organisiert ihr das? Das erzählt ihr uns heute weiterhin über die MyBob-App. Gerne mit einer schnellen Sprachnachricht.

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1: Ich bin Finn Riebesel, Freundlieb. Schönen guten Morgen. Wer mit dem Zug heute Morgen zur Arbeit pendelt, muss sich möglicherweise noch auf Verspätungen und Ausfälle einstellen. Der Bahnfunk zwischen Lokführern und Fahrdienstleistern war am Abend ausgefallen. 2 Stunden lang standen alle Züge in Deutschland still. Eine Hitzewelle hat Europa weiter fest im Griff. In Deutschland, Frankreich, Spanien und Italien gibt es weiter Hitzewarnungen. Bei den Franzosen wurden neue Temperaturrekorde aufgestellt. Es ist bereits die 2. Hitzewelle in Westeuropa in nur knapp einem Monat. Mit einem ungewohnt entschlossenen Auftritt hat die Bundesregierung die Rentenreformpläne vorgestellt. Nach dem eher flach gefallenen Herbst der Reformen könnte also eins der ganz großen Projekte umgesetzt werden. Dadurch könnte Schwarz-Rot wieder Vertrauen aufbauen, sagte uns der Zukunftsforscher Ulrich Reinhardt. Die meisten Menschen in Deutschland ändern ihre Reisepläne trotz der weiter hohen Spritpreise nicht. Das geht aus einer neuen Studie hervor. 87% sagen, dass das keine Auswirkungen hat. Nur

0: man ihn auch selber machen kann. Schon cool.
1: Ja. Das ist der Unterschied zwischen uns beiden und Joan Jett. Ja. Weil wir lieben Rock'n'Roll ja auch und leben das aus, aber wir können leider nicht so gute Songs machen wie sie, zusammen mit ihren Blackhearts.

0: The 59 Sound, das waren The Gaslight Anthem. Ihr hört Radio Bob am Mittwochmorgen mit Saskia, mit Carsten. Die Tage, die sind ja im Moment wirklich noch sehr lang. Das heißt, es ist jetzt schon richtig hell und deshalb hoffen wir, dass ihr jetzt auch schon richtig wach seid, damit ihr hier jetzt abliefern könnt.
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0: Ja, dann wollen wir hoffen, dass du wieder nach Hause kommen kannst. 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
3: Ja.
2: Wir legen direkt los und du verrätst uns als allererstes, wahr oder falsch? 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
2: Richtig. In welchem Jahrzehnt gründeten sich Oasis?
3: 70er.
2: Nein, in den 90ern. Welcher Schockrocker brachte den Song No More Mr. Nice Guy raus?
3: Alice Cooper.
2: Jawohl.
3: Hallo, sehr schön. Wunderbar.
2: Ab geht's nach Hause zu Alice.
3: Super, freue ich mich. Vielen, vielen Dank.
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0: I Can't Get No Satisfaction, die Rolling Stones mit einem echten Klassiker hier bei Radio Bob. Und wir freuen uns ja auf das neue Album. Und ja, über diese Scheibe wird wahnsinnig viel geredet. Auch wir reden hier ja wahnsinnig viel darüber. Aber die Leute, die natürlich richtig vernünftig Auskunft geben können über dieses Album, sind natürlich die Rolling Stones selbst. Und deshalb reden auch sie darüber.
1: Ab morgen gibt es den offiziellen Podcast zum neuen Album. Foreign Tongues heißt ja die Platte und der Podcast wird Speaking in Tongues heißen. Von Norah Jones quasi moderiert. Also die wird als Erzählerin durch die insgesamt 6 Folgen führen. Und es gibt natürlich jede Menge Interviews, nicht nur mit Mick und Keith und Ronnie, sondern zum Beispiel auch mit dem Produzenten Andrew Watt und mit Robert Smith von The Cure oder auch Steve Winwood, weil die musizieren ja auch auf der Platte zusammen mit den Stones.
0: Ja, sie haben ja ein paar Stars mit dabei. Also wir sind wirklich sehr gespannt auf diesen Podcast und dann natürlich auch auf das Album der Rolling Stones. Und wenn das da ist, werden wir noch mal mehr drüber reden. Versprochen. Und jetzt haben wir Van Halen für euch am Start. Hier ist Dreams. Schönen Mittwoch. Ihr hört Bobs Morgen mit Saskia und Carsten. Hi.

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0: Neue Single.
7: Die hat Pearl Jam-Freundmann Eddie Vedder solo rausgehauen. Für den guten Zweck. Better Believe heißt der Song und ist in Zusammenarbeit mit einem Chor der Jugendhilfsorganisation Guitar Over Guns entstanden, die mit Musikerziehung und Kunst Jugendlichen eine Perspektive für die Zukunft geben möchte.
0: Geburtstag.
7: Hat heute Fleetwood Mac Gründer und Schlagzeuger Mick Fleetwood. Wir wünschen ihm Happy Birthday zu seinem 79. Außerdem wäre Kultgitarrist Jeff Beck heute 82 geworden und da schicken wir natürlich auch Grüße hoch in den Rockerhimmel.
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8: So, die Jungs hier, die machen es genau richtig. Also bei diesem Wetter, ganz ehrlich, mit freiem Oberkörper unterwegs sein und auf der Bühne stehen, das Beste, was man machen kann.
7: Das ist ihr Markenzeichen. Biffy Clyro entkleiden sich zumindest immer oberhalb und bei den Temperaturen fällt vielleicht hier und da auch mal die Hose. Könnte vielleicht passieren, weißt du, ich meine, es ist heiß.
8: Ja, aber nee. Obenrum reicht bitte frei, ja.
7: Und dann, in so einem Short?
8: Achso, ja, gut, okay. Mit Shorts ist auch okay. Na, ist gut. Ich dachte,
7: na gut.
8: Du wolltest mehr. Biffy Clyro, jetzt hier für euch, der Captain.

0: I Fought the Law. Das waren The Clash hier bei Radio Bob am Mittwochmorgen mit Saskia, mit Carsten. Und vielleicht seid ihr ja in den Vorbereitungen für euren Festivalbesuch. Jera on Air ja zum Beispiel, präsentiert von Radio Bob am Wochenende. Oder auch das Summerside. Oder ihr fahrt heute schon los nach Köln, um A Day to Remember zu sehen. Oder womöglich die Purple in Mönchengladbach. Ja, dann müsst ihr wahrscheinlich bald losfahren, damit das alles funktioniert. Das ist nämlich das Thema heute bei uns.
1: Wir quatschen darüber, wie ihr anreist zu Konzerten und zu Festivals. Bei Festivals hat man natürlich immer ein bisschen mehr Vorbereitung als bei Konzerten. Aber es gibt ja bestimmte Rituale, die man immer und immer wieder einhält.
2: Einen wunderschönen guten Morgen aus Sachsen-Anhalt, aus der schönen Altmark. Ich und meine Freundin, wir kommen zu eurem Bobfest. Wir werden mit dem Zug anreisen, weil wir denken, dass das entspannter ist als im Auto. Man weiß nicht, wie das Wetter ist, die Temperaturen. Und so kommt man entspannt an, hat einen schönen Tag. Wir werden 3 Tage in Mönchengladbach sein und freuen uns riesig drauf. Habt noch einen schönen Tag, bleibt im Schatten. Liebe Grüße, Tina.
0: Ja, Schatten ist auf jeden Fall eine gute Idee. Abgesehen davon, ja, die meisten von euch stehen natürlich drauf, das Ganze entspannt zu gestalten, weil alles andere ist ja auch nervig, nicht?
1: Also, wie reist ihr an zu Konzerten und zu Festivals? Verratet es uns über die MyBob-App, gerne so wie Tina mit einer schnellen Sprachnachricht direkt ins Studio.
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0: Die Rocking Me von der Steve Miller Band. Ganz entspannt rein in den Mittwochmorgen. Auch nicht zu viel bewegen. Es ist zu heiß. Hier ist Radio Bob mit Saskia und Carsten. Und ich habe eine gute Nachricht für uns beide und für alle Kaffeetrinker und Trinkerinnen da draußen. Der Mythos, dass Kaffee dem Körper Wasser entzieht, wurde offiziell wissenschaftlich widerlegt. Das heißt, Kaffee gilt als Erfrischungsgetränk.
1: Ja, macht ja auch überhaupt gar keinen Sinn. Ich meine, ist ja auch fast nur Wasser drin. Also von daher, ich habe das auch früher immer schon für ein Gerücht gehalten. Und Leute, Trinkpausen sind ja wahnsinnig wichtig. Kennt ihr im Moment auch von der Fußball-Weltmeisterschaft. Ne? Gab es ja gestern auch wieder ein paar Diskussionen. Wann ist der richtige Zeitpunkt für so eine Trinkpause? Also für uns Kaffeetrinkpause immer der richtige Zeitpunkt.
0: Ja. Deswegen gehen wir jetzt zur Kaffeemaschine und holen uns zusätzlich noch ein Glas Wasser. Weil kann ja nicht schaden bei den Temperaturen. Und ihr macht das hoffentlich auch.
1: Ja. Und schützt euch vor der Hitze. Musikalisch wird es allerdings auch heiß. So ist es mit AC/DC. Hier ist Anything Goes und damit wünschen wir euch noch einen hoffentlich entspannten

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5: Ich bin Finn Riebe, sehr freundlieb. Schönen guten Morgen. Nach dem Funkausfall bei der Deutschen Bahn läuft die Ursachensuche. In der Nacht konnte für rund 90 Minuten bundesweit kein einziger Zug fahren. Zehntausende Menschen saßen an Bahnhöfen fest. Die Bild-Zeitung berichtet, dass ein fehlerhaftes Software-Update der Grund war. Die Hitzewelle hat jetzt ganz Deutschland fest im Griff. Selbst ganz im Norden steigen die Temperaturen heute auf über 30 Grad. Weiter südlich sind auch 40 Grad in Reichweite. Hobbysportler sollten am besten früh morgens oder abends trainieren, raten Experten. Bundesverteidigungsminister Pistorius will offenbar aus dem größten Rüstungsprojekt der Marine aussteigen. Der Spiegel berichtet, dass keine Fregatten vom Typ F-126 mehr beschafft werden sollen. Das Projekt wird von Problemen überschattet. Bislang wurden schon über 2 Milliarden Euro investiert. Wie steht's um das Mobilfunknetz in Deutschland? Das wollen Bund, Länder und Kommunen gerne genauer wissen und starten deswegen heute die zweite bundesweite Mobilfunkmesswoche. Jeder kann über eine App anonym mitmachen. Mit den persönlichen Erfahrungen soll noch deutlicher werden, wo es beim Netzausbau noch hakt. Die Ergebnisse bei der Fußball-WM. Kolumbien, Kongo 1:0, Kroatien, Panama 1:0, England, Ghana 0:0 und Portugal, Usbekistan 5:0.
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6: Bevor Journey Journey wurden, hießen sie doch tatsächlich Golden Gate Rhythm Section. Das klingt eher nach Jazzclub als nach Stadion Rock. Also

Die Ärzte unrockbar. Ein bisschen Geduld müssen alle Ärztefans noch haben. Im nächsten Jahr gehen sie wieder auf Tour, auch präsentiert von Radio Bob. Alle Deutschland-Tickets sind weg, aber wir werden euch noch welche schenken, das ist versprochen. Und die Wartezeit, die werden uns von Bela B. und Fahren Urlaub ja auch noch versüßt. Fahren Urlaub bringt am 4. September ein neues Soloalbum raus. Ein Lächeln im Gesicht heißt es. Dafür hat er im Studio sogar höchstpersönlich die Tuba eingespielt. Außerdem bringt er noch ein eigenes Postkartenset mit seinen liebsten Afrika-Fotografien raus. Und was macht Bela B.? Der widmet sich voll und ganz seiner dunklen Leidenschaft. Passend zum 550. Todestag von Vlad dem Fähler geht Bela im September auf große Dracula-Lesetour und präsentiert in Hamburg seine eigenen Vampirforschung. Andreas Schmidt hier. Mehr Rock am Mittwoch. Jetzt Lenny Kravitz, Fly Away bei Radio.

und natürlich auch ZZ Top. 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
5: Blink 182 sind erste Headliner im nächsten Jahr bei Rock am Ring, präsentiert von Bob. Dazu gibt es da noch einen weiteren Auftritt in Deutschland, in Berlin, 8. Juni, Waldbühne. Und die Tickets dafür gibt es dann offiziell ab übermorgen, also ab Freitag. Und Blink 182 kommt nicht allein, mit dabei Pierce the Veil und diese Jungs hier, Billy Talent. Die habe ich jetzt für euch mit Hanging Out with All the Wrong People.

0: Poison bei Radio Bob, Talk Dirty to Me. Andreas Schmidt hier. Tja, bei den ganzen Tipps, die ihr hier so reinschickt, da brauche ich bald mal einen längeren Urlaub, um dann die ultimative Rocktour durch Deutschland zu machen. Vielen Dank für die vielen, vielen Tipps, die ihr habt.
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0: Wir halten die Augen offen nach den wahren Legenden, diesen kleinen, verrauchten Underground-Läden, in denen Rockgeschichte quasi noch an den Wänden klebt. Jan Wojtynas, was hast du da im Angebot?
2: Legendär ist der Stadti, also der bei uns genannte Stadti, der Stadtbahnhof in Schweinfurt. Das ist eine Institution über Jahre hinweg und einfach unverzichtbar.
0: Was ist daran so besonders? Warum ist das da so rockig?
2: Die ganze Atmosphäre, das ganze Gebäude, das ist ein alter Bahnhof. Und es sind zwei Konzertsäle drin, ein kleiner und ein großer. Und es waren schon unfassbar legendäre Bands wie Die Hosen, Sportfreunde Stiller und so weiter waren schon alle da. Über Jahre hinweg hat sich das so viel entwickelt und es ist nicht mehr wegzudenken.
0: Alles klar, das heißt, das gibt's auch immer noch?
2: Ja, das gibt's immer noch und ich habe tatsächlich heute schon auf dem Plan stehen, Karten fürs Nächste zu besorgen, ja. Eine der wenigen Locations, wo du noch Flaschenbier ausgeschenkt bekommst, das ist unfassbar.
0: Da gibt's immer noch Flaschenbier?
2: Da gibt's immer noch Flaschenbier, tatsächlich, ja.
0: Dankeschön, Jan. Schöner Tipp. Und jetzt seid ihr dran. 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
1: Ich bin Finn Riebesel-Freundlieb. Schönen guten Tag. Aufatmen bei der Deutschen Bahn. Nach dem Funkausfall läuft der Verkehr seit dem Morgen weitgehend störungsfrei. In der Nacht konnte bundesweit für etwa 90 Minuten kein einziger Zug fahren. Der Grund für die Technikpanne wird noch gesucht. Deutschland und der Rest Europas schwitzen weiter. Die Hitze sorgt für Rekorde und Alarmstufen. Der Deutsche Wetterdienst erwartet heute bis zu 39 Grad. Frankreich erlebte den heißesten Tag und die wärmste Nacht seit Beginn der Wetteraufzeichnungen. Für Belgien und Großbritannien werden weitere Rekorde erwartet. Im Fall des zu Tode geprügelten Zugbegleiters in Rheinland-Pfalz beginnt heute der Prozess. Angeklagt ist ein 26-Jähriger. Die Tat im Februar hatte eine große Debatte über die Sicherheit des Zugpersonals ausgelöst. Die Deutsche Bahn hat reagiert, etwa mit Bodycams und Doppelbesetzungen bei Ticketkontrollen. In Deutschland lebt gut jeder fünfte Mensch als Single. Aus Zahlen des Statistischen Bundesamtes geht hervor, dass über 17 Millionen alleine leben. 2005 waren es noch rund 14 Millionen. Besonders oft sind Ältere betroffen. Bei der Fußball-WM steht Kolumbien nach einem 1:0-Sieg gegen die Demokratische Republik Kongo vorzeitig in der K.O.-Runde. Außerdem spielten Kroatien Panama 1:0, England Ghana 0:0 und Portugal Usbekistan 5:0.
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2: Falls ihr heute in Berlin sein solltet und ihr denkt, oh, der Typ da hinten, der sieht doch aus wie Axl Rose. Oder, oh, der, das könnte doch Gitarrenlegende Slash sein. Ja, das könnten sie dann auch in echt sein. Gestern haben Guns N' Roses Berlin gerockt und morgen tun sie es auch nochmal. Also haben sie heute einen freien Tag und machen ja vielleicht auch mal Sightseeing. Hier sind Guns N' Roses, Paradise City.

0: aus dem Fußball-WM-Titeljahr 1990. Ja, damit den Pokal geholt. The Black Crowes, Twice as Hard bei Radio Bob. Andreas Schmidt hier. Kollegin Lara Bahnsen ist auch im WM-Fieber, aber nimmt sich dennoch auch Zeit für neuen Rock.
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2: Evanescence sind nach 5 Jahren zurück mit einem neuen Album. Über 20 Jahre nach ihrem großen Hit Bring Me To Life sind sie auf ihrer Platte Sanctuary wütend und laut wie lange nicht mehr.

Frontfrau Amy Lee hat den Namen des Albums ganz spontan festgelegt auf der Bühne in Australien, als sie als Vorband für Metallica unterwegs waren. Sie rief den Fans zu: Das hier ist unser Zufluchtsort, unser Sanctuary. Hier finden wir Trost und Verbindung durch die Kraft der Musik. Ja, und genau dieses Gefühl hat sie dann mit ins Studio genommen.

0: Evanescence verbinden auf der neuen Platte den 2000er Vibe mit moderner Härte. Sanctuary ist ein echtes Statement von Evanescence. Voller Leidenschaft und düsterer Energie. Wir geben 5 von 5 Bob-Punkten.
1: 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Und dieser Song ist auch drauf. Hier ist Who Will You Follow?

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4: 2026 ist für Billy Idol ein echtes Ehrenjahr. Erster Lifetime Achievement Award bei den American Music Awards. Im November dann ja noch die offizielle Aufnahme, die Rock'n'Roll Hall of Fame. Und jetzt kommt noch eine weitere Ehre dazu. Zusammen mit seinem langjährigen Gitarristen Steve Stevens wird Billy Idol im berühmten Hollywood Rock Walk auf dem Sunset Boulevard verewigt, inklusive Handabdrücken und Signaturen im Zement. Mehr Rock'n'Roll-Denkmal in so kurzer Zeit, das geht kaum. Gleich Billy Idol, Rebel Yell, vorher aus London, Leap und Energies.

Edguy, Lavatory, Love Machine. Ja, man merkt an diesem Song, warum diese Band immer noch so viele Fans hat, obwohl es ja jahrelang so ruhig um diese Band ist. Keine gemeinsamen Shows, keine Rückkehr. Eher dieses Gefühl, war es das jetzt vielleicht? Tja, und dann passiert es ausgerechnet in Fulda. Dort, wo für Edguy vor rund 35 Jahren alles als Schülerband anfängt. Beim Avantasia-Konzert in Fulda letzte Woche steht Tobias Summit auf der Bühne. Die Show läuft, die Menge feiert und plötzlich wird die Leinwand schwarz. Keine große Erklärung, keine lange Ansage, nur ein Schriftzug. Edguy, 25. Juni 2027, Domplatz Fulda. Mehr braucht es nicht, für die Fans ist sofort klar, Edguy kommt zurück und nicht irgendwo, sondern nach Hause, eben auf den Domplatz in Fulda für ihr großes Heimspiel als einziges Deutschland-Headliner-Konzert ihrer Abschiedstour. Und die 9000 Tickets waren auch innerhalb weniger Tage weg. Denkt dran, nur bei Bob hat Edguy-Frontmann Tobias Summit seine eigene Show. Jeden Mittwoch, also auch heute wieder ab 21 Uhr, direkt nach der Alice Cooper Show. Andrea Schmidt hier, bis dahin mehr Rock. Jetzt von The Police, Roxanne bei Radio Bob.

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1: Ich bin Finn Riebesel, Freundlieb. Schönen guten Tag. Nach dem Funkausfall bei der Deutschen Bahn läuft die Ursachensuche. In der Nacht konnte für rund 90 Minuten bundesweit kein einziger Zug fahren. Zehntausende Menschen saßen an Bahnhöfen fest. Die Bild-Zeitung berichtet, dass ein fehlerhaftes Software-Update der Grund war. Die Hitzewelle lässt das Thermometer in Deutschland weiter steigen. Der Deutsche Wetterdienst erwartet in Teilen des Landes heute bis zu 39 Grad. Das stellt auch Hobbysportler vor Herausforderungen. Die Experten raten, viel trinken und sich mit luftiger Kleidung vor der prallen Sonne schützen. Kommt ein Social-Media-Verbot für Kinder unter 16? Eine Kommission der Bundesregierung stellt heute ihre Empfehlung zu TikTok, Insta und Co. dazu vor. Etwa der Ethikrat lehnt ein pauschales Verbot ab. Er fordert ein Schutzkonzept. Anbieter sollten stärker in die Pflicht genommen werden. Auffallend entschlossen und optimistisch. Beim Thema Rentenreform gibt die Bundesregierung gerade ein anderes Bild ab als in den letzten Monaten. Der Zukunftsforscher Ulrich Reinhardt sieht das als Chance für die Politik, Ansehen und Vertrauen zurückzugewinnen, sagt er uns im Interview. Die meisten Menschen in Deutschland ändern ihre Reisepläne trotz der weiter hohen Spritpreise nicht. Das geht aus einer neuen Studie hervor. 87% sagen, dass das keine Auswirkungen hat. Nur 2% wollen ihre Reise stornieren.
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2: Dieser Juni endet für alle Social Distortion Fans mit einer großen Party in Hamburg. Da rocken Mike Ness und seine Jungs dann im Docks am 30. Präsentiert von Bob. Das ist auch schon längst ausverkauft. Und da gibt's dann auch Songs vom neuen Album Born to Kill. Vielleicht ja auch diesen hier ist The Way Things Were.

0: Angels and Airwaves, Baradi Bob, Surrender, Andrea Schmidt. Wir reisen mal gedanklich zurück in unsere Jugend damals. Ja, Wochenende, die Haare sitzen oder auch nicht. Das Taschengeld ist abgezählt und ja, dann geht's in die heimische Rockdorf-Disco. So ein Laden, der nach ausgelaufenem Bier und Schweiß gerochen hat und wo der DJ noch die Platten selbst aufgelegt hat. Und jeder kannte jeden. Tja, solche Läden suchen wir auch.
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16: Bei Ghost weiß man nie so genau, wer da eigentlich unter den Masken steckt. Und genau das hat mal einen ziemlich legendären Gastauftritt möglich gemacht. Foo Fighters Frontmann Dave Grohl soll sich tatsächlich als einer der Nameless Ghouls verkleidet und inkognito live mit Ghost auf die Bühne gestellt haben. Tobias Forge hat später bestätigt, ja, Grohl war wirklich dabei. Nur wann und wo genau, das bleibt ein Geheimnis. Passt aber, Grohl ist ein bekennender Fan und produzierte 2013 auch die Ghost EP If You Have Ghost. Wir sind Ghost mit Reds.

0: Van Halen, Jump, bei Radio Bob, Andrea Schmidt hier. 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
2: 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Und jetzt als Einstimmung Airborne mit neuem Rock Alive After Death.

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Deep Purple mit Highway Star hier bei Radio Bob. Nächste Woche Freitag erscheint ja ihr neuestes Album Splat und Frontmann Ian Gillan hat dazu gesagt, dass es das härteste Album seit vielen Jahren wird. Eine Art Jetzt-Version von Deep Purple aus den 70ern. Sind wir sehr gespannt drauf. Am 3. Juli kommt das Album raus. Also da werden wir dann sicher nochmal gemeinsam reinhören. Schönen Mittwoch euch, jetzt mit Ozzy Osbourne und Motörhead. Das ist Hellraiser bei Radio Bob.

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8: Wir kommen dieses Jahr nicht aus dem Feiern raus. Nach dem Festivalsommer kommt direkt der richtig fette Konzertherbst und da präsentieren wir euch zum Beispiel Blackstone Cherry auf ihrer Celebrate-Tour. Karten bekommt ihr im Ticketshop auf radiobob.de und gleich Blackstone Cherry auch hier nach den Simple Minds und Don't You Forget About Me.

One Way or Another, das waren Blondie bei Radio Bob. Hat viel zu sehr zum Mitwippen animiert. Ne? Bei dieser Hitze ist ja eigentlich so wenig Bewegung wie möglich angesagt. Ganz entspannt einfach durch diesen Mittwoch kommen. Julia hat uns über die MyBob-App zur Hitze geschrieben. Ich verbringe diesen Nachmittag in meiner kühlen Sattelkammer und putze mal wieder Sattel- und Zaumzeug. Bei dieser Hitze hat mein Pferd auch Reitpause. Nebenbei läuft dann natürlich Radio Bob. So lässt sich das gut aushalten. Ja, was macht ihr denn an diesem heißen Tag? Meldet euch auch über unsere App und da findet ihr natürlich auch unseren Summer Rock Hit Stream.

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2: Ich bin Christiane Hampe. Schönen guten Tag. Der Zitat: Planmäßige Tausch einer technischen Komponente ist überhaupt nicht nach Plan gelaufen und hat bei der Bahn wohl den Komplettausfall letzte Nacht verursacht. Zehntausende Menschen saßen während der anderthalbstündigen Technikpanne an Bahnhöfen oder in Zügen fest. Experten sind gegen ein pauschales Verbot von Insta, TikTok und Co. für Kinder und Jugendliche. Die vom Familienministerium eingesetzte Kommission schlägt stattdessen ein Mindestalter von 13 Jahren für Social-Media-Accounts vor oder eine Beschränkung für einzelne Dienste, je nach Risiko. Verteidigungsminister Pistorius stampft das bisher größte Marineprojekt ein. Die Fregatten von Typ F-126 werden nicht gebaut. Das Vorhaben zusammen mit einer niederländischen Werft war von Problemen überschattet. Stattdessen sollen jetzt 8 kleinere Schiffe vom deutschen Hersteller TKMS beschafft werden. Bei der Fußball-WM steht der letzte Spieltag der Gruppenphase an. Los geht's mit Gruppe B. Beim Unentschieden zwischen Kanada und der Schweiz sind beide Teams sicher weiter. Im Spiel Bosnien-Herzegowina gegen Katar zählt für beide Mannschaften nur ein Sieg.
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3: Und gleich mit der neuen Single von Fury in the Slaughterhouse, Fix This Crack, ist ja ein Song vom Album Changes, das an diesem Freitag erscheint. Und am Sonntag stehen die Furies dann schon in unserem Rockcamp auf der Kieler Woche auf der Bühne und geben die neuen Songs natürlich zum Besten. Also kommt einfach vorbei, am Sonntagabend ist for free. Gleich die Furies nach den Scorpions und Rock You Like a Hurricane bei Radio Bob.

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0: Bobs Mittag eben mit den Red Hot Chili Peppers und Give It Away. Und jetzt feiern wir ein Jubiläum.
1: 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Diesmal 20 Jahre Billy Talent 2 von Billy Talent.
0: Rausgekommen ist es am 27. Juni 2006 damals und es ist das bisher erfolgreichste Album von Billy Talent. Wie der Name vermuten lässt, ist es das zweite Album der Band gewesen, ne, auf dem sie sich etwas melodischer als zuvor gezeigt haben. Mit drauf sind ihre größten Hits wie Red Flag oder Fallen Leaves, aber auch This Suffering. Der Song ist ein Hilferuf nach Unterstützung, um in einer Krise nicht den Verstand zu verlieren. Also im Gegensatz zum ersten Billy Talent Album, wo sie hauptsächlich ihre Teenie-Gedanken einfach rausgehauen haben, geht's auf Billy Talent 2 ein bisschen tiefgründiger zu. Wir hören rein in This Suffering und feiern damit Billy Talent für ihr hervorragendes zweites Album. Jetzt bereit.

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4: Und jetzt mit einer Hitze, die sich sehr gut aushalten lässt. Heat sind das mit Set Me On Fire bei Radio Bob. Und Leute, für eine kleine Abkühlung der Gedanken, in 6 Monaten ist Heiligabend.

0: Oktober 85 haben sie in der damals schon als Underground-Club bekannten Zeche Bochum gespielt. R.E.M. waren das mit Bad Day hier bei Radio Bob. Wir sprechen ja aktuell über die besten Rock-Locations. Ne? Wo kann oder konnte man besonders gut rocken? Und für Bobber Klaus gehört die Zeche Bochum definitiv dazu.
1: Ja, was ist eine coole Location? Die Zeche in Bochum möchte ich da mal nennen. Das ist ein richtig feiner Club. Da haben schon unglaublich viele geile Bands gespielt. Ich selbst hatte da ein furioses Erlebnis in den 80ern mit Halloween. Da haben die zweimal gespielt, waren sie noch in den Anfängen und das war mega stark. Das war deswegen auch so cool. Wir hatten noch ein kleines Café in der Innenstadt, Billardcafé, da haben wir gezockt und auf einmal standen Leute neben uns, haben auf Englisch gefragt, ob sie mitspielen können. Da haben wir gesagt, ja klar, könnt ihr mitspielen. Und dann kam man ins Gespräch und dann stellte sich raus, das war Halloween. Da haben wir mit dem Billard gespielt und dann haben wir uns alle auf die Gästeliste gesetzt und wir konnten alle mal eben dann in der Zeche frei das Konzert hören damals. Also das war brillant, muss ich echt sagen. Ja, viel Spaß noch, ihr seid ein super Team bei Bob. Ciao.
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1: Ich bin Lisa Schwarzkopf. Schönen guten Tag. Experten sind gegen ein pauschales Verbot von Insta, TikTok und Co. für Kinder und Jugendliche. Die vom Familienministerium eingesetzte Kommission schlägt stattdessen ein Mindestalter von 13 Jahren für Social-Media-Accounts vor oder eine Beschränkung für einzelne Dienste je nach Risiko. Auffallend entschlossen und optimistisch. Beim Thema Rentenreform gibt die Bundesregierung gerade ein anderes Bild ab als in den letzten Monaten. Der Zukunftsforscher Ulrich Reinhardt sieht das als Chance für die Politik, Ansehen und Vertrauen zurückzugewinnen. Der Zitat planmäßige Tausch einer technischen Komponente ist überhaupt nicht nach Plan gelaufen und hat bei der Bahn wohl den Komplettausfall letzte Nacht verursacht. Zehntausende Menschen saßen während der anderthalbstündigen Technikpanne an Bahnhöfen oder in Zügen fest. Deutschland und der Rest Europas schwitzen weiter. Die Hitze sorgt für Rekorde und Alarmstufen. Der Deutsche Wetterdienst erwartet heute bis zu 39 Grad. Frankreich etwa erlebte den heißesten Tag und die wärmste Nacht seit Beginn der Wetteraufzeichnungen. Bei der Fußball-WM steht der letzte Spieltag der Gruppenphase an. Los geht's mit Gruppe B. Bei einem Unentschieden zwischen Kanada und der Schweiz sind beide Teams sicher weiter. Im Spiel Bosnien-Herzegowina gegen Katar zählt für beide Mannschaften nur ein Sieg.
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2: Am 25. September erscheint das neue Album von Nothing But Thieves, das sie in dem Studio aufgenommen haben, wo sie vor über 10 Jahren auch ihre Debütplatte eingespielt hatten. In so einer umgebauten Scheune im englischen Banbury. Stray Dogs heißt das neue Album und das hier ist ein Song davon. Evolution, jetzt bei Radio Bob.

You Know My Name, das war Chris Cornell bei Radio Bob. Und jetzt hört ihr Pearl Jam. Frontmann Eddie Vedder hat eine neue Solo-Single rausgebracht für den guten Zweck. Better Believe heißt der Song und ist in Zusammenarbeit mit einem Chor der Jugendhilfsorganisation Guitars Over Guns entstanden. Die wollen mit Musikerziehung und Kunst Jugendlichen eine Perspektive für die Zukunft geben. Also eine richtig coole Sache, die Eddie da gemacht hat. Hier ist er jetzt mit Pearl Jam und Alive bei Radio Pop.

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7: Gestern Abend haben Guns N' Roses die Fans in Berlin sehr glücklich gemacht. Sie sind ja gerade in der Hauptstadt, ne? 3 Stunden lang haben sie abgeliefert. Ein riesiges Highlight dabei war natürlich November Rain. Den Song hören wir auch gleich hier. Und wer die Gunners morgen noch bei ihrem zweiten Berlin-Konzert erleben möchte, der klickt in unseren Ticketshop auf radiobob.de. Gleich wie versprochen, Guns N' Roses nach Crossbones, Scully und Nikki Sixx mit High on You.

0: Unser Bob-Kollege Brian Adams mit Somebody hier bei Radio Bob. Gestern Abend habt ihr ihn ja wieder gehört in der Brian Adams Radio Show, ne? Immer dienstags ab 21 Uhr. Und live erleben könnt ihr Brian Adams ja dieses Jahr auch noch, ne? Im September und Oktober kommt er nach Deutschland. Große Konzerte werden das, bei denen sicher viel los sein wird. Wir wollen heute mal von euch wissen, wie ihr dann eigentlich zu Konzerten oder Festivals am liebsten anreist.
1: Ja, bei uns ist es tatsächlich so, wenn wir zum Wacken fahren, fahren wir in der Regel schon samstags hoch am Nachmittag, sodass wir abends ganz gemütlich in Itzehoe, meistens auf einem Baumarktparkplatz uns noch hinstellen. Dort treffen wir uns schon mit einigen von den Freunden. Das ist alles recht entspannt und so, dass wir dann morgens um 5, um 6 uns in die Schlange stellen können, sodass wir dann aufs Festivalgelände können, beziehungsweise aufs Campgelände. Und das ist eigentlich ganz cool so. In dem Sinne, alles Gute.
0: Ja, also Anreise mit ordentlich Vorlauf. Wie macht ihr das denn? Fahrt ihr mit dem Auto und kommt kurz vor knapp oder ein paar Stunden vorher entspannt mit den Öffis? Oder wollt ihr den Parkplatz ganz vorn und seid deswegen schon Stunden vor dem Konzert da? Schickt auch gerne eine Sprachnachricht über unsere kostenlose MyBob-App.

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1: Ich bin Lisa Schwarzkopf. Schönen guten Tag. Kinder und Jugendliche sollen in der digitalen Welt besser geschützt werden. Die Expertenkommission des Familienministeriums hat dazu jetzt Vorschläge gemacht. Unter anderem eine Altersgrenze für Social Media, die mit 13 Jahren aber nicht ganz so hart ausfällt wie in anderen Ländern. Kriegt die Bundesregierung jetzt die Kurve? Beim Thema Rentenreform tritt Schwarz-Rot auffallend geschlossen und optimistisch auf. Der Zukunftsforscher Ulrich Reinhardt sieht das als große Chance für die Politik, Vertrauen und Ansehen zurückzugewinnen. Nach dem tödlichen Angriff auf einen Zugbegleiter in Rheinland-Pfalz hat heute der Prozess begonnen. Ein 26-Jähriger soll Serkan Çalar im Februar bei einer Kontrolle heftig gegen den Kopf geschlagen haben. Danach gab es eine Debatte über die Sicherheit des Zugpersonals. Die meisten Menschen in Deutschland ändern ihre Reisepläne trotz der weiter hohen Kraftstoffpreise nicht. Das geht aus einer neuen Studie hervor. 87% sagen, dass das keine Auswirkung hat. Nur 2% wollen ihre Reise komplett stornieren. Startschuss heute für den letzten Spieltag der WM-Gruppenphase. Aber wer denkt, nach Abpfiff ist alles klar, hat die Rechnung ohne die FIFA gemacht. Wenn etwa die Schotten gegen Brasilien nicht gewinnen, müssen sie als Gruppendritter tagelang warten, ob's fürs Weiterkommen reicht. Wenn ja, geht's möglicherweise gegen Deutschland.
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2: Das Leben in schwierigen Verhältnissen, wenn man um alles kämpfen und battlen muss, darum geht es in diesem Song. Hier ist Can I Get A von Skindred bei Radio Bob.

Superstar Smash Mouth hier in Bobs Nachmittag mit André Dostal. Heute Abend spielen sie Purple in Mönchengladbach und am 3. Juli erscheint das neue Album Splat. Und das war noch nicht alles, denn die Band will nächstes Jahr schon die nächste Platte hinterher schieben. Zu viele gute Ideen haben sie, sagen sie. Die sind auch gerade auf Tour hier, präsentiert von Radio Bob. Steel Panther, hier ist 1986.

0: Hang Your Head, Quiet Riot hier bei Radio Bob. Seit 16 Jahren warten die Fans von My Chemical Romance auf ein neues Album, aber da ist nichts in Sicht. Ne? Stattdessen erscheint das letzte Ding jetzt nochmal neu mit Bonustracks, so wie man das kennt. Hier ist Welcome to the Black Parade jetzt in Bobs Nachmittag mit André Dostal.
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17: Den neuen Song von John Deva and the Rockets of Love hören wir gleich nach George Thorogood. Hier ist Back to the Bone jetzt bei Radio Bob.

Bigger Than America. John Deva and the Rockets of Love hier in Bobs Nachmittag mit André Dostal. Der nächste Song war bei uns kein Hit wie Fortunate Somewhere und The Band. Dafür war dieser Song der einzige Nummer 1 Hit in Dänemark für Creedence Clearwater Revival. Hier ist Hey Tonight.

Wheatus und ihr Teenage Dirtbag hier in Bobs Nachmittag mit André Dostal. Als Sänger Brandon Brown noch jung war, gab es in der Nachbarschaft einen Ritualmord. Einer der Täter hatte ein AC/DC-Shirt an und deswegen waren plötzlich alle Rockfans im Land Satanisten, auch Brandon. Darum geht's in diesem Song. Die ganze Geschichte erzählen wir euch in einer Folge unseres Podcasts True Crime Tracklist – Verbrechen in der Rockmusik. Nächste Woche noch eine neue Folge, dann geht's in die Sommerpause. Ende August sind wir dann zurück mit neuen.

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1: Ich bin Lisa Schwarzkopf. Schönen guten Tag.
2: Experten sind gegen ein strenges Verbot von Insta, TikTok und Co. für Kinder und Jugendliche. Die vom Familienministerium eingesetzte Kommission schlägt ein Mindestalter von 13 Jahren für Social-Media-Accounts vor. Teilweise hatten Politiker für eine Altersgrenze von 16 Jahren geworben. Die Deutsche Bahn steht einmal mehr in der Kritik. Nach der bundesweiten Störung fordert Verkehrsminister Schnieder eine gründliche Aufklärung. Der Tausch von Technik ist vergangene Nacht nicht nach Plan gelaufen und hatte für den Komplettausfall gesorgt. Mittlerweile läuft wieder alles soweit. Wegen möglicher Sabotagepläne gegen die deutsche Gasversorgung ermittelt der Generalbundesanwalt. Es geht um die frühere Gazprom-Tochter Germania. Die sollte vor ein paar Jahren aufgelöst werden, möglicherweise mit dem Ziel, der deutschen Gasversorgung zu schaden. Ermittelt wird gegen einen Russen. Die Hitzewelle lässt das Thermometer in Deutschland weiter steigen. Der Deutsche Wetterdienst erwartet in Teilen des Landes heute bis zu 39 Grad. Das stellt auch Hobbysportler vor Herausforderungen. Die Experten raten, viel trinken und sich mit luftiger Kleidung vor der prallen Sonne schützen. Bei der Fußball-WM steht der letzte Spieltag der Gruppenphase an. Los geht's mit Gruppe B. Bei einem Unentschieden zwischen Kanada und der Schweiz sind beide Teams sicher weiter. Im Spiel Bosnien-Herzegowina gegen Katar zählt für beide Mannschaften nur ein Sieg.
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3: Übernächste Woche Freitag kommt das neue Album der Rolling Stones raus. Das hier ist ein Song von 1981. Hier ist Start Me Up bei Radio Bob.

das sind die Vaccines. I Can't Quit heißt der Song hier bei Radio Bob. Bei einer Auktion wurden jetzt unter anderem Gitarren von Kiss-Legende Ace Frehley versteigert. Die Akustikgitarre vom MTV Unplugged-Auftritt zum Beispiel. Die hat $28.800 gebracht. Das Highlight aber war eine 1975er Gibson Les Paul, die er bei allen Kiss-Tourneen in den 70ern gespielt hat. $512.000. Wir sind Kiss und ja, ich weiß, bei diesem Song spielt Ace gar nicht mit. Der stammt nämlich aus der unmaskierten Zeit in den 80ern. Hier ist Crazy Crazy Nights.

Big Jack, das sind AC/DC hier in Bobs Nachmittag mit André Dostal. Die spanische Band Héroes del Silencio, die hat sich 1996 nach 12 Jahren getrennt, aber irgendwie fehlte ihnen dann doch so ein vernünftiger, richtiger Abschied, weswegen sie 2007 noch einmal auf eine letzte Tour gegangen sind. Dann auch mit diesem Song, hier ist Entre Dos Tierras jetzt bei Radio Bob.

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6: Gleich gibt's wieder Tickets für den lautesten Zug der Republik zu gewinnen, den Metal Train zum Wacken Open Air, nach ZZ Top und nach Fall Out Boy. Hier ist Lake Effect Kid bei Radio Bob.

0: Relax. ZZ Top sind das.
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0: Am Telefon ist Bobber Stefan. Moin.
2: Ja, hallo. Grüß dich.
0: Du warst noch nie auf dem Festival?
2: Noch nie.
0: Noch nie?
2: 52 Jahre lang noch nicht.
0: Ja, und das soll sich ändern, hast du dir gedacht jetzt?
2: Das soll sich so langsam mal ändern, genau.
0: So langsam?
2: Die Kinder sind aus dem Gröbsten raus. Die Urlaubsplanung lässt es jetzt zu und dann ist man leider zu spät. Die Karten sind schon weg und dann gibt es immer noch Radio Bob, wo man hoffen kann, vielleicht das ein oder andere Mal Glück zu haben.
0: Ja. Ne? Aber genau. Ich muss ja trotzdem mal fragen, was hast du denn so gemacht, als du 17, 18, 19, 20, 25 war es so?
2: Ich habe viel für andere getan, tatsächlich. Ja. Ich war lange Handballtrainer. Also ich muss dazu sagen, ich habe tolle Konzerte gehabt. Ich kann behaupten, noch die Ramones live gesehen zu haben.
0: Wow, okay. Ja.
2: Da bin ich dann schon vorgeprägt worden. Und ich habe halt viel Handball gemacht, Kinder bekommen, Family.
0: Und deswegen würdest du jetzt gerne anfangen und würdest gerne mit dem Märklin Metal Train zum Wacken fahren?
2: Ich würde das Jahr 2026 neu starten.
0: Ja.
2: Ich habe eine kleine Vorgeschichte. Ich bin da ganz offen. Ich bin wegen Depressionen behandelt worden oder bin seit einem Jahr deswegen in Behandlung und komme jetzt quasi frisch aus der Reha seit eineinhalb Wochen und sehe wieder Licht am Ende des Tunnels und es geht voran.
0: Ja, kann ich nur bestätigen. Genau. Mir ging es ähnlich oder geht es ähnlich manchmal, aber es geht irgendwann auch wieder voran, wenn man sich darum kümmert. Das finde ich ganz toll.
2: Genau.
0: Und deswegen wünsche ich dir sehr, dass du das schaffst und dass du gewinnst. Am Freitag losen wir aus und dann hoffe ich, dass ich deine Stimme nochmal hören kann.
2: Ich freue mich. Jeder hat es verdient, klar. Aber wäre natürlich mega.
0: Ja, das glaube ich. Ich drücke dir die Daumen.
2: Ja, super.
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When I Wake Up, The Pretty Reckless hier in Bobs Nachmittag mit André Dostal. Wenn ihr gerade auf der Suche nach einem Gebrauchtwagen seid, ein Ferrari, der mal Eric Clapton gehört hat, der wird jetzt versteigert. Ein Ferrari 275 GTB4 aus dem Jahr 1966. Das ist nur einer von 31 Rechtslenkern, die jemals hergestellt wurden von Ferrari. Also, wenn ihr Bock habt, so als Zweitwagen. Hier ist Eric Clapton, hier ist Cocaine.

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1: Ich bin Lisa Schwarzkopf. Schönen guten Tag. Kinder und Jugendliche sollen in der digitalen Welt besser geschützt werden. Die Expertenkommission des Familienministeriums hat dazu jetzt Vorschläge gemacht. Unter anderem eine Altersgrenze für Social Media, die mit 13 Jahren aber nicht ganz so hart ausfällt wie in anderen Ländern. Auffallend entschlossen und optimistisch. Beim Thema Rentenreform gibt die Bundesregierung gerade ein anderes Bild ab als in den letzten Monaten. Der Zukunftsforscher Ulrich Reinhardt sieht das als Chance für die Politik, Ansehen und Vertrauen zurückzugewinnen. Nach dem tödlichen Angriff auf einen Zugbegleiter in Rheinland-Pfalz hat heute der Prozess begonnen. Ein 26-Jähriger soll Serkan Çalar im Februar bei einer Kontrolle heftig gegen den Kopf geschlagen haben. Danach gab es eine Debatte über die Sicherheit des Zugpersonals. In Deutschland lebt gut jeder fünfte Mensch als Single. Aus Zahlen des Statistischen Bundesamtes geht hervor, dass über 17 Millionen alleine leben. 2005 waren es noch rund 14 Millionen. Besonders oft sind Ältere betroffen. Startschuss heute für den letzten Spieltag der WM-Gruppenphase. Aber wer denkt, nach Abpfiff ist alles klar, hat die Rechnung ohne die FIFA gemacht. Wenn etwa die Schotten gegen Brasilien nicht gewinnen, müssen sie als Gruppendritter tagelang warten, ob's fürs Weiterkommen reicht. Wenn ja, geht's möglicherweise gegen Deutschland.
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2: Gestern großartiges Konzert in Bobs Rockcamp bei der Kieler Woche. Lansdowne, hier ist Rescue.

Generation Got Its Own Disease, Fury in the Slaughterhouse bei Radio Bob. Freitag erscheint Changes, das 15. Studioalbum, und das ist sensationell. Ich sage das nicht, weil ich dafür bezahlt werde, sondern weil das so ist. Wir haben dazu auch einen Podcast aufgenommen zusammen, in dem wir jeden Song besprechen, und den Podcast, den hauen wir auch am Freitag raus. Radio Orchid, der Fury Podcast, auch als Video bei YouTube, und am Sonntag spielen sie zum Abschluss am letzten Tag in Bobs Rock Camp bei der Killerwoche, und das kostenlos wie alle Konzerte bei uns.

sind. Toto, Rosanna, in 4,5 Minuten bringt die Band hier ein Synthesizer-Solo, 2 Gitarren-Soli und ein Klavier-Solo unter. Und dafür gab es dann auch einen Grammy. Hier ist Bobs Nachmittag mit André Dostal und mit den Foo Fighters, The Pretender.

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8: Im Punkrock-Museum in Las Vegas eröffnet bald die erste und einzige autorisierte Ramones-Ausstellung der Welt zum 50. Geburtstag der Band. Hier ist ihr Pet Sematary jetzt bei Radio Bob.

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0: ist neu von den Toten Hosen, Nur nach vorn.
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0: 500 Euro für Merch könnt ihr gewinnen, wenn ihr uns erzählt, was eure Lieblings-Rock-Locations sind. Und da wird zum Beispiel die Columbia-Halle oft genannt in Berlin. Die wurde 1951 als Sporthalle für die in Berlin stationierten US-Soldaten gebaut und seit 1998 gibt es da Konzerte. Bobberin Sandra Neumann zum Beispiel sagt, gemütlich, nicht zu groß und mit Garten, der in den Pausen zum Quatschen und Biertrinken einlädt. Die Halle hat mehrere Stufen, sodass man von überall gute Sicht hat. Ja, das stimmt. Ja, deswegen ist das auch eine meiner Lieblingshallen. Oasis habe ich da gesehen. Duran Duran. Wo geht ihr am liebsten hin und warum? Schreibt es uns übers Web oder die App.

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1: Have a nice day, Bon Jovi in Bobs Nachmittag mit André Dostal. Im nächsten Song von Queen geht es um die Zeit des Kalten Krieges, um die Angst vor einem Atomschlag. Hier ist Hammer to Fall bei Radio Bob.

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2: Ich bin Lisa Schwarzkopf. Schönen guten Abend. Experten sind gegen ein strenges Verbot von Insta, TikTok und Co. für Kinder und Jugendliche. Die vom Familienministerium eingesetzte Kommission schlägt ein Mindestalter von 13 Jahren für Social-Media-Accounts vor. Teilweise hatten Politiker für eine Altersgrenze von 16 Jahren geworben. Der Zitat planmäßige Tausch einer technischen Komponente ist überhaupt nicht nach Plan gelaufen und hat bei der Bahn wohl den Komplettausfall letzte Nacht verursacht. Zehntausende Menschen saßen während der anderthalbstündigen Technikpanne an Bahnhöfen oder in Zügen fest. Wegen möglicher Sabotagepläne gegen die deutsche Gasversorgung ermittelt der Generalbundesanwalt. Es geht um die frühere Gazprom-Tochter Germania. Die sollte vor ein paar Jahren aufgelöst werden, möglicherweise mit dem Ziel, der deutschen Gasversorgung zu schaden. Ermittelt wird gegen einen Russen. Check dein Netz. Unter diesem Motto startet heute die zweite bundesweite Messwoche fürs Mobilfunknetz. Jeder kann über eine App anonym mitmachen. Die Daten helfen dabei, noch besser zu sehen, wo es noch hakt beim Mobilfunknetz. Bund, Länder und Kommunen können so den künftigen Netzausbau besser planen. Bei der Fußball-WM steht der letzte Spieltag der Gruppenphase an. Los geht's mit Gruppe B. Bei einem Unentschieden zwischen Kanada und der Schweiz sind beide Teams sicher weiter. Im Spiel Bosnien-Herzegowina gegen Katar zählt für beide Mannschaften nur ein Sieg.
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3: Tag Leute, es ist kurz nach 6 und das bedeutet, ihr seid mal wieder gefragt. In den nächsten 2 Stunden bestimmt ihr hier das Programm. Also meldet euch gerne, unterstützt mich bei dieser heißen Hitze gerne mal bei der Arbeit und sagt mir mit einer Sprachnachricht Bescheid, welche Songs sollen es sein.
4: Hallo liebes Radio Bob Team, würde mich riesig freuen, wenn ihr von Takida Everything Wasted spielen würdet. Schönen Abend noch, ciao.

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0: Ihr hört Radio Bob. Der Wunschbob ist hier mit Blink 182. Ich weiß nicht, wie es bei euch ist bei dieser Hitze, aber irgendwie mein Gehirn ist auf Sparflamme. Ich funktioniere nur so halb. Deswegen bin ich sehr froh, dass ich euch habe und ihr mich hier ein bisschen mit Ideen unterstützen könnt. Ihr leidet aber auch unter der Hitze, wie ich hier in der nächsten Sprachnachricht festgestellt habe. Hallo.
1: Hallo zusammen. Ich hätte einen Musikwunsch. Ich würde mir gerne Survive von Rise Against wünschen und damit meinen Mann grüßen, der momentan jeden Abend auf unserer Baustelle, vermutlich bei dem Wetter, ums Überleben kämpft, während ich das Kind hüte. Auch an alle anderen, schönen Feierabend und Survive.

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7: Ihr seid hier genau richtig. Wenn ihr gute Ideen habt, welche Songs wir jetzt mal in unsere gemeinsame Playlist tun könnten, dann schickt mir eine Sprachnachricht in der MyBob-App.
8: Hallöchen, ich würde mir Attacke von Deine Cousine gerne wünschen. Ich wünsche euch noch einen schönen Feierabend und eine tolle Abkühlung zwischendurch.

0: Das sind der Neck bei Radio Bob im Wunschbob, My Sharona.
1: Hallo, anlässlich der Fußball-WM wünsche ich mir gerne von den, glaube ich, Lightning Seeds, Football's Coming Home. Ja, Mike aus Potsdam, ich grüße alle England-Fans.
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0: Ich spiele euch gerne neue Songs hier, wie diesen The Funeral Portrait waren das mit Dark Thoughts bei Radio Bob im Wunschbob. Ich spiele euch aber auch gerne alte oder welche, die ein bisschen zu kurz kommen, eurer Meinung nach. Ihr müsst mir nur verraten, welche das sind. Meldet euch mit Sprachnachrichten gerne in der MyBob-App.
1: Hallo Nina, ich habe schon ewig nichts mehr gehört von Hurt. Spiel mir irgendwas von Hurt, weil die sind einfach legendär und mach deinen Job so weiter. Ich finde deine Sendung geil.
0: Danke dir für die Nachricht, das freut mich natürlich zu hören. Ich habe Hurt mit House of Cards für dich rausgesucht. Jetzt bei Radio Bob.

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2: Ich bin Lisa Schwarzkopf. Schönen guten Abend. Kinder und Jugendliche sollen in der digitalen Welt besser geschützt werden. Die Expertenkommission des Familienministeriums hat dazu jetzt Vorschläge gemacht. Unter anderem eine Altersgrenze für Social Media, die mit 13 Jahren aber nicht ganz so hart ausfällt wie in anderen Ländern. Die Rentenreform soll bis Jahresende durch. Das hofft Kanzler Merz. Nächste Woche will die schwarz-rote Koalition Eckpunkte abstecken und dann an den Gesetzentwürfen arbeiten. Im Herbst sollen sie in den Bundestag. Die Reform sieht unter anderem vor, dass das Rentenalter schrittweise angehoben wird. Nach dem tödlichen Angriff auf einen Zugbegleiter in Rheinland-Pfalz hat heute der Prozess begonnen. Ein 26-Jähriger soll Serkan Çalar im Februar bei einer Kontrolle heftig gegen den Kopf geschlagen haben. Danach gab es eine Debatte über die Sicherheit des Zugpersonals. Die meisten Menschen in Deutschland ändern ihre Reisepläne trotz der weiter hohen Kraftstoffpreise nicht. Das geht aus einer neuen Studie hervor. 87% sagen, dass das keine Auswirkung hat. Nur 2% wollen ihre Reise komplett stornieren. Startschuss heute für den letzten Spieltag der WM-Gruppenphase. Aber wer denkt, nach Abpfiff ist alles klar, hat die Rechnung ohne die FIFA gemacht. Wenn etwa die Schotten gegen Brasilien nicht gewinnen, müssen sie als Gruppendritter tagelang warten, ob's fürs Weiterkommen reicht. Wenn ja, geht's möglicherweise gegen Deutschland.
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3: Ich habe ganz viele Wunschbobber zur Unterstützung heute dabei in der MyBob-App. Der nächste Wunsch kommt von, hallo.
4: Hallo, ich bin der Mathis aus Bremerhaven und ich wünsche mir Hotel Jorba von The White Stripes.

0: Das ist Ghost mit Mariama Cross bei Radio Bob im Wunschbob. Und an so heißen Tagen wie heute frage ich mich, könnten Ghosts da überhaupt live auftreten? Also haben sie bestimmt schon mal gemacht. Aber ich denke mir, in dem Kostüm und die Schminke würde die nicht komplett runterschmelzen einfach. Ja, das sind Fragen, mit denen ich mich befasse bei so einem Wetter. Ich weiß ja nicht, womit ihr euch so befasst, aber ihr könnt es mir gerne verraten in der MyBob-App und mir dann auch direkt eure Songwünsche reinschicken.
1: Hallihallo, liebes Radio-Bob-Team. Wie ihr im Hintergrund hört, höre ich schon bei euch ein bisschen rein. Ich würde mir gerne ein Lied wünschen und zwar hätte ich gerne von Sleep Token das Lied Caramel. Ich finde das Lied einfach unfassbar schön und da wir sowieso alle wegen der Hitze zerfließen, denke ich, passt das ganz gut. Es ist ein sehr entspannendes Lied, ich höre es sehr gerne. Ich wünsche euch allen noch einen wundervollen Abend. Viel Spaß, zerfließt nicht.

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3: Es gibt jetzt einen nächsten Songwunsch, der kommt von Patrick über die MyBob-App und der hat geschrieben, dass er ausschließlich Nickelback hört. Patrick, das nenne ich mal Passion, das nenne ich mal Commitment für eine Band. Da möchte ich dir natürlich nicht im Weg stehen. Ich hoffe, es stört dich nicht, dass hier noch andere Songs laufen.
4: Hallihallo, hier spricht der Patrick aus Krümmelschau. Ich würde mir gerne von Nickelback aus dem Album Here and Now den Song This Means War wünschen. Dankeschön.

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0: Journey bei Radio Bob. Anyway you want it. Wir haben euch ja Avantasia präsentiert beim Hessentag. Es war ein Heimspiel für unseren Kollegen Tobias Sammet. Der wohnt ja da immer noch in der Nähe, ist da auch aufgewachsen im Kreis Fulda. Und dann gab es auch noch die krasse Nachricht, dass Edguy nochmal zurückkommen war. Also ein fantastischer Tag. Und der nächste Wunschbobber, der war dabei.
1: Hallo, ich wünsche mir ein Lied von Avantasia. Wir waren jetzt auf dem Hessentag auf dem Konzert von Avantasia und hatten fürs Edguy-Konzert nichts sehr gehört. Und ich würde gerne was von Avantasia hören. Ich grüße alle, die in Fulda waren, alle Edguy- und Avantasia-Fans und ganz herzlich das Radio Hopti. Macht weiter so, ihr seid echt spitze.
0: Danke dir für deine Nachricht. Mehr von Tobias Sammet und vielleicht auch mehr über die Reunion von Edguy hört ihr heute Abend, denn es ist Mittwoch. Ab 21 Uhr gibt's wieder die Tobias Sammet Rockshow hier bei Radio Bob. Jetzt gibt's aber erstmal Avantasia mit Paper Plane.

0: Bad Religion bei Radio Bob im Wunschbob. Es sind wichtige Geburtstagsgrüße hier noch nachträglich zu verteilen, denn am Montag hatte uns Campino von den Toten Hosen Geburtstag. 64 Jahre alt ist er geworden.
1: Hallo, liebes Radio Bob Team. Hier ist der Frank aus Weimar. Und ich würde mir heute mal im Wunschbob nochmal auf die Schnelle von den Toten Hosen, was von der neuen Scheibe hören. Trink aus, wir müssen gehen oder irgendwas anderes. Heute hat ja auch der Herr Frege alias Campino Geburtstag und das wäre schön, wenn ihr da was bringen würdet. Danke.

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1: Ich bin Lisa Schwarzkopf. Schönen guten Abend. Ein Social-Media-Verbot, aber eleganter als Altersgrenze betitelt. Das empfehlen die Experten, die Bundesregierung beauftragt hat. Die Kommission schlägt ein Mindestalter von 13 Jahren für TikTok, Insta und Co. vor. Oder alternativ unterschiedliche Altersgrenzen, je nach Risiko der einzelnen Plattformen. Der Zitat planmäßige Tausch einer technischen Komponente ist überhaupt nicht nach Plan gelaufen und hat bei der Bahn wohl den Komplettausfall letzte Nacht verursacht. Zehntausende Menschen saßen während der anderthalbstündigen Technikpanne an Bahnhöfen oder in Zügen fest. Wegen möglicher Sabotagepläne gegen die deutsche Gasversorgung ermittelt der Generalbundesanwalt. Es geht um die frühere Gazprom-Tochter Germania. Die sollte vor ein paar Jahren aufgelöst werden, möglicherweise mit dem Ziel, der deutschen Gasversorgung zu schaden. Ermittelt wird gegen einen Russen. Wie steht's um das Mobilfunknetz in Deutschland? Das wollen Bund, Länder und Kommunen gerne genauer wissen und starten deswegen heute die zweite bundesweite Mobilfunkmesswoche. Jeder kann über eine App anonym mitmachen. Mit den persönlichen Erfahrungen soll noch deutlicher werden, wo es beim Netzausbau noch hakt. Bei der Fußball-WM steht der letzte Spieltag der Gruppenphase an. Los geht's mit Gruppe B. Bei einem Unentschieden zwischen Kanada und der Schweiz sind beide Teams sicher weiter. Im Spiel Bosnien-Herzegowina gegen Katar zählt für beide Mannschaften nur ein Sieg.
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1: Ich bin Lisa Schwarzkopf. Schönen guten Abend. Kinder und Jugendliche sollen in der digitalen Welt besser geschützt werden. Die Expertenkommission des Familienministeriums hat dazu jetzt Vorschläge gemacht. Unter anderem eine Altersgrenze für Social Media, die mit 13 Jahren aber nicht ganz so hart ausfällt wie in anderen Ländern. Die Rentenreform soll bis Jahresende durch. Das hofft Kanzler Merz. Nächste Woche will die schwarz-rote Koalition Eckpunkte abstecken und dann an den Gesetzentwürfen arbeiten. Im Herbst sollen sie in den Bundestag. Die Reform sieht unter anderem vor, dass das Rentenalter schrittweise angehoben wird. Nach dem tödlichen Angriff auf einen Zugbegleiter in Rheinland-Pfalz hat heute der Prozess begonnen. Ein 26-Jähriger soll Serkan Çalar im Februar bei einer Kontrolle heftig gegen den Kopf geschlagen haben. Danach gab es eine Debatte über die Sicherheit des Zugpersonals. In Deutschland lebt gut jeder fünfte Mensch als Single. Aus Zahlen des Statistischen Bundesamtes geht hervor, dass über 17 Millionen alleine leben. 2005 waren es noch rund 14 Millionen. Besonders oft sind Ältere betroffen. Immerhin für Erfrischung ist bei der Hitze gesorgt. Es gibt aktuell keine Getränkeengpässe in Deutschland. Beim Bier und auch den Pfandflaschen ist die Versorgung gesichert, sagte eine Sprecherin des Brauerbundes der Rheinischen Post. Bei Glasflaschen hat es in den letzten Jahren immer wieder Engpässe gegeben.
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2: Einen wunderschönen guten Abend, meine sehr verehrten Damen und Herren. Die schönsten 3 Stunden der Woche im Radio beginnen jetzt hier gleich mit meinem Freund, dem Pretty Mate-Sänger Ronnie Atkins. Ich spiele eine Solonummer namens Rising Tide. Es gibt Kiss, eine Nummer aus ihrer unmaskierten Zeit. Ich wollte jetzt schon fast sagen, ohne Make-up. Stimmt aber nicht, denn auch in den 80ern trugen Kiss Make-up. Aber das war halt eben Rouge und Lippenstift und so ein Kram. Also nicht mehr schwarz-weiß, sondern sehr papageienhaft. Dann gibt es noch ein bisschen Halloween, meine Freunde aus Hamburg. Und zwar was ganz Altes, meine musikalischen Roots. Erstmal gibt es aber David Lee Roth vom Album Skyscraper. Hier ist Stand Up.

Das war ein Halloween mit Future World, muss man eigentlich gar nicht viel dazu sagen. Mein Freund Michael Kiske, mein Avantasia-Weggefährte seit der ersten Platte. Was für ein unglaublicher Sänger. Und als ich damals diese Platte, Keeper of the Seven Keys, eigentlich habe ich die zweite zuerst gehört, aber als ich diese beiden Platten, die ich irgendwie als ein großes Monumentalwerk sehe, das erste Mal gehört hatte, da war ich hin und weg. Ich wollte vorher schon Musiker werden, großer Kiss-Fan, großer AC/DC-Fan, aber Halloween hat mir dann gezeigt, Mensch, man kann das Ganze auch noch so ein bisschen europäischer gestalten, mit schönen, hymnenhaften, teils auch schlagermäßigen Melodien. Das Ganze mit wahnsinnig viel Power, handwerklicher Präzision umgesetzt, so eine positive Energie ausstrahlt. Ich war hin und weg und das war die Musik, die ich machen wollte. Und Kai Hansen, auch ein Freund der Familie, Hansen Pop Hansen, er hat gerade ein Soloalbum angekündigt und die erste Nummer rausgehauen. Muss ich ja auch mal nächste Woche spielen. Ist eine geile Nummer. Sein Sohn Tim ist auch mit dabei. Tritt in die Fußstapfen seines Vaters, weiß auch genau, wie es geht. Also die ganze Familie Hansen ist geil. Ja, und haben's halt, also Kai hat's mit erfunden, ne? Diese Art von Musik, die wir mit Avantasia, auch Edguy jetzt wieder quasi nächstes Jahr live präsentieren, hätte es ohne Kai Hansen so in der Form nicht geben können. Und ohne Halloween, natürlich. Mein Name ist Tobias Summit, die Tobias Summit Rock Show. Jetzt gibt's eine meiner anderen Lieblingsbands, wahrscheinlich die Lieblingsband aller Zeiten von mir, Kiss. Und zwar eine Nummer aus der Zeit, als sie sich entschlossen haben, unmaskiert auf die Bühne zu gehen. Vom 83er Album Lick It Up, das war das erste Album ohne das ikonische Kiss-Make-up. Hier ist das Opening-Stück, Exciter.

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Das waren Hot Leg mit Chickens aus dem Jahr 2009. Hot Leg war die Band von Justin Hawkins, der damals gerade bei The Darkness raus war. Hat eine Solo-Band gegründet, oder Hot Leg eben, und hat eine Platte gemacht, die war auch ganz geil, muss ich sagen. Also ich habe die jetzt auch nicht rauf und runter gehört, aber er weiß, wie es geht, der Justin. Ist auch ein alter Hase. Also so alt ist der Hase noch gar nicht. Ich glaube, der ist auch 51, 52, ein bisschen aus meiner Generation, einen Tick älter als ich. Ich bin ja noch ein junger Hüpfer, mein Name ist Tobias Summit, hier die Tobias Summit Rockshow, 48 Jahre alt. Und ich habe es letzte Woche auf dem Domplatz in Fulda mit Avantasia angekündigt. Wir machen mit Edguy Schluss und wir kommen nochmal live. Wir machen das nochmal, ausgewählte Shows in Fulda. Das Ding war innerhalb von, ich glaube, weniger als 24 Stunden ausverkauft. Ich glaube nur, weil dann irgendwie so ein paar Plätze reserviert waren noch von Eventim. Dann hat es 24 Stunden gedauert. Ansonsten wäre das Ding in 3 oder 4 Stunden ausverkauft gewesen. Ey, das hätte ich mir doch im Traum nicht vorgestellt. Leck mich am Arsch, also dass das so, wir hatten da Bock drauf, das zu machen, tatsächlich. Manche Leute sagen, die machen es nur wegen der Kohle. Ja, stimmt. Nein, stimmt überhaupt nicht. Wir hatten da wirklich, wir haben uns schon vor längerer Zeit hingesetzt und haben gesagt, Mensch, lass doch noch einmal irgendwie, einmal einen würdevollen Abschluss, einmal ganz groß. Ach, ich freue mich drauf. Ich freue mich drauf, es wird geil, Avantasia, jetzt dieses Jahr. Wir haben noch 2 Shows in Winterbach und in Regensburg in Deutschland hier in 4 Wochen. Dann gehen wir in eine lange Pause und dann mache ich ein bisschen hier We Don't Wanna Be Like You, King of Fools und so, ne? Und ich freue mich drauf, mit diesen Kacknasen auf der Bühne zu stehen. Es wird schön. So, was haben wir denn jetzt hier musikalisch? Ich würde sagen, wir gehen mal ein bisschen zurück zu den Roots, denn das erste Stück, was wir mit Edguy damals gespielt haben im Alter von zarten 14 Jahren, war Highway to Hell von AC/DC. Und jetzt hören wir zu eurem Glück das Original. AC/DC, Highway to Hell.

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1: Ach, ich gehe so in meine Jugend zurück. Wenn ich hier so diese Platten auf dem Tisch liegen habe, das ist damit, mit diesem Kram habe ich angefangen, Musik zu machen und zu hören. Es gibt gleich Skid Row Youth Gone Wild. Ich spiele Metal Church. Eine Nummer vom Album Hanging in the Balance. Es gibt noch Hardline. Die Band um Johnny Joelli, Hard Sherry. Hardline gibt's ja wieder, aber das ist inzwischen eine Ansammlung von... Wir reden gleich drüber. Ich weiß nicht, was ich davon halten soll, aber irgendwie Johnny Joelli ist geil und die Songs sind auch geil. Erstmal gibt's aber eine Band, ohne die hätte es in der Form wahrscheinlich Avantasia und auch Edguy so auch nicht gegeben. Zumindest hätten wir unseren Sound nicht gehabt, denn wir haben diese Nummer damals gehört und diese Band... Stradivarius und haben gesagt, so soll unser Sound sein. So möchten wir klingen und sind dann auch ins gleiche Studio nach Finnland gegangen. Jetzt hören wir uns das Original an. Stradivarius, Black Diamond.

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Metal Church, Gods of Second Chance vom Album Hanging in the Balance, dem Album mit dem wahrscheinlich hässlichsten Plattencover aller Zeiten. Wir haben das ein paar Mal versucht zu toppen, auch mit Edguy vor allem. Das ist uns vielleicht sogar gelungen, ich weiß es nicht. Also so ein bisschen Bad Taste fand ich auch immer schon lustig und auch der Metal-Szene so ein bisschen auch irgendwie so den Wind aus den Segeln zu nehmen, wenn sie immer sagen, wir sind irgendwie in unserer Szene sagen immer alle, wir sind anders als die anderen und wir scheißen auf Kommerz und wir gehen unseren eigenen Weg und wenn du dann aber mal was machst, was so ein bisschen aus der Reihe tanzt, dann sind alle auf der Zinne. Kleine Anekdote, wir hatten ja damals dieses Albumcover Rocket Ride. Und wir hatten damals von der Plattenfirma signalisiert bekommen, der große EMP-Katalog hatte sich dazu bereit erklärt, uns aufs Cover zu nehmen. Das war was ganz Besonderes. 1,3 Millionen europaweite Auflage, also riesiger als Bravo und alles. Und da wollten 250.000 Bands drauf und wir haben dann damals diese Zusage bekommen. Und dann haben die das Plattencover gesehen und dann kam ein ganz hektischer Anruf der Plattenfirma im Studio bei uns an. Dann bin ich rangegangen und ihr müsst ein anderes Cover nehmen. EMP-Katalog schmeißt uns runter. Die finden das so scheiße. Die haben gesagt, das ist verkaufsschädigend. Und wir hätten auch noch einen Plan B gehabt, aber weil ich das gehört habe, habe ich gesagt, ne. Jetzt erst recht, wenn das solche Reaktionen hervorruft, dann ist das genau das richtige Cover für die Plattenläden, weil dann gucken die Leute hin und dann zeigen wir nochmal richtig, wir machen das nicht so, wie ihr es von uns erwartet. Die Plattenfirma hat im Strahl gekotzt. Wir sind dann auch runtergeflogen, sind nicht auf den Katalog gekommen, aber wir hatten uns durchgesetzt, Kunst hat vor Kommerz gewonnen. Und das ist schön. Und dass man sich das so erlauben kann. Vielleicht haben wir deshalb den großen Durchbruch nie geschafft, aber Spaß gemacht hat's. Mein Name ist Tobias Summit. Die Tobias Summit Rockshades gibt's Hardline, die Band um Johnny Joelli. Die gibt's ja wieder, aber inzwischen eigentlich nur noch Johnny singt. Ansonsten sind das irgendwie italienische Hired Guns, ist also nicht mehr die Originalband. Trotzdem haben sie schöne Musik gemacht. Wir hören es uns hier im Original an. Noch mit Neil Sean. Hier ist Hard Sherry.

Skid Row, Youth Gone Wild, was für eine Hymne. Und was hat das Ding damals verkauft? Ich glaube 7 oder 8 Millionen alleine in den USA. Mit einer Platte, das haben wir mit 20 nicht geschafft. Meine sehr verehrten Damen und Herren, mein Name ist Tobias Summit, ja, die Tobias Summit Rockshow. Ich bin dieser Vogel von Avantasia und Edguy. Muss man jetzt wieder dazu sagen. Sagen die Leute, Mensch, das wollte der doch nicht mehr und so weiter und so fort. Stimmt ja gar nicht. Na, ich habe das nie so, wir freuen uns drauf. Nächstes Jahr, Domplatz, das Ding war in wenigen Stunden ausverkauft. Leck mich am Arsch. Also vielen, vielen Dank meine ich damit. Also leck mich am Arsch bei mir heißt vielen, vielen Dank eigentlich. Ich habe selbst nicht damit gerechnet. Wir waren alle so ein bisschen schockiert und haben gedacht, Mensch, das ist ja ein Ding. Haben wir noch einen Gästelistenplatz für meine Mama? Die würde sich das auch gerne angucken. Und den haben wir auch natürlich, ne? Mama. Also keine Angst, wenn du zuhörst, ja, du bist dabei. So, was haben wir denn jetzt hier? Komm, Jimmy Jameson, Never Too Late.

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1: Ich bin André Glatzel. Schönen guten Abend. Experten sind gegen ein ganz strenges Verbot von Insta, TikTok und Co. für Kinder und Jugendliche. Die vom Familienministerium eingesetzte Kommission schlägt ein Mindestalter von 13 Jahren für Social-Media-Accounts vor. Teilweise hatten Politiker für eine Altersgrenze von 16 Jahren geworben. Die Rentenreform soll bis Jahresende durch, das hofft Kanzler Merz. Nächste Woche will die schwarz-rote Koalition Eckpunkte abstecken und dann an den Gesetzentwürfen arbeiten. Im Herbst sollen sie in den Bundestag. Die Reform sieht unter anderem vor, dass das Rentenalter schrittweise angehoben wird. Der Zitat: Planmäßige Tausch einer technischen Komponente ist überhaupt nicht nach Plan gelaufen und hat bei der Bahn wohl den Komplettausfall letzte Nacht verursacht. Zehntausende Menschen saßen während der anderthalbstündigen Technikpanne an Bahnhöfen oder in Zügen fest. Wegen möglicher Sabotagepläne gegen die deutsche Gasversorgung ermittelt der Generalbundesanwalt. Es geht um die frühere Gazprom-Tochter Germania. Die sollte vor ein paar Jahren aufgelöst werden, möglicherweise mit dem Ziel, der deutschen Gasversorgung zu schaden. Gegen einen Russen wird ermittelt. Immerhin, für Erfrischung ist bei der Hitze gesorgt. Es gibt aktuell keine Getränkeengpässe in Deutschland. Beim Bier und auch den Pfandflaschen ist die Versorgung gesichert, sagte eine Sprecherin des Brauerbundes der Rheinischen Post. Bei Glasflaschen hatte es in den letzten Jahren immer wieder Engpässe gegeben.
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3: Jetzt gibt's Iron Maiden Wasted Years aus dem Jahr 86 vom Album Somewhere in Time. Das war eine geile Platte. Die hatte das einzige Problem, was die Platte hatte, sie kam direkt nach Powerslave und Powerslave war einfach eine Mega-Platte. Und dann kam ja noch dieses Mega-Live-Album Live After Death, eine der geilsten Heavy-Metal-Live-Scheiben aller Zeiten. Ich spiele gleich noch ein bisschen was Härteres. Slayer, Seasons in the Abyss. Ja, wenn der Eggy jetzt zuhört von Edguy, ne, der Tobi spielt inzwischen, hört er auch manchmal Slayer. Ja? Man wird im Alter ein harter Hund. Ich spiele Whitesnake, Slow and Easy. Es gibt Meatloaf, I'd Do Anything for Love. Und jetzt erstmal, das fühlt sich gut an, das so zu sagen. Meine Band, Edguy, hier ist Lavatory Love Machine.

Meatloaf, I would do anything for love, but I won't do that. 1993 erschienen. Und diese Platte wollte ich irgendwann mal als Vinylplatte kaufen. Und ich habe da richtig Asche dafür hingelegt. Ich glaube 100 Euro oder sowas hat das Ding gekostet oder sogar mehr. Weil zu dieser Zeit alle haben gesagt, Vinyl ist kacke, CD ist das Nonplusultra. Ich finde auch, dass die CD besser klingt. Ja, also CD hat irgendwie einen tieferen Stereobass. Du hast natürlich nach unten irgendwie viel mehr Möglichkeiten mit einer CD. Auch von den Höhen her und es ist, du kannst halt das Ding lauter machen, du kannst irgendwie härter komprimieren und hast mehr Druck und es gibt ein paar Gründe, warum irgendwie CD für mich schöner klingt. Aber ich wollte die wegen des Albumcovers haben und weil ich halt irgendwie Vinylschallplatten irgendwie auch geil finde. Und jetzt die CD, ja, überall werden CDs aus dem Programm genommen, Vinylschallplatten gibt's wieder. Egal was von den beiden Formaten, es ist alles besser als dieser ganze Streaming-Scheiß. Leck mich am Arsch beim Streaming. Streaming ist auch schlecht für die Ohren. Weil beim Streaming ist es so, dass wir dann komprimiert, da werden Informationen rausgenommen, die rechnet das Gehirn wieder dazu. Und bei dieser Rechenleistung des Gehirns werden andere Gegenden des Gehirns nicht so richtig durchdacht quasi. Und dadurch entsteht dann so eine Form von so Flugrost.

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Oh, das hat geballert. 1990 kam das raus. Slayer, Seasons in the Abyss. Ja, oder Abyss, habe ich damals gesagt. Abyss. Seasons in the Abyss. Abyss ist eigentlich ein sehr hessisches Wort. Ich will erst mal Abyss essen. Ja, heißt, ich möchte erst mal etwas essen. Na? Und Seasons in the Abyss heißt, Seasons, die irgendwo drin sind. Übersetzt, sozusagen. Mein Name ist Tobias Sammet, die Tobias Sammet Rock Show. Gott, oh Gott, oh Gott, oh Gott. Jetzt spiele ich Iron Maiden. Die haben jetzt auch gerade wieder irgendwo gespielt. Wo haben sie denn gespielt? In San Siro. San Siro im Stadion. Da spielen die eigentlich Fußball, da haben Maiden gespielt vor 40.000 Leuten und das sah ganz gut aus. Also allen Maiden, Hut ab, haben die Kurve nochmal gekriegt. Hat man ja die ganzen Jahre gedacht, oh, ob das nochmal was wird, ne? Nein, wichtigste und größte Heavy-Metal-Band für mich. Manche Leute sagen ja Metallica, aber ich bin eher Team Iron Maiden. Ich mag das eher, ich mag Bruce Dickinsons Gesang einfach. Ich finde Metallica aber auch gut. Aber ich bin jetzt nicht so, aber man kann ja auch einfach beides hören. Ist ja möglich. Früher war das immer so Rolling Stones oder Beatles. Ne? Und ich sage, ey, streitet euch doch nicht. Man kann auch beides nicht hören. So, jetzt hören wir einen Maiden. Wasted Years.

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1: Jetzt wird es ein bisschen schmusig. Es wird geschmust hier. Zu Don Henley, The Boys of Summer. Und zu Warrior, Fighting for the Earth. Es ist jetzt nicht so richtig schmusig, aber es ist so, das geht so. Ich kenne jemanden, der hat mal, ach, diese Anekdote erzähle ich nicht, das ist der Dirk Sauer böse. Ich sag nur hier, ich sag gleich was. Ich mach gleich eine Andeutung. Wenn er zuhört, dann weiß er ganz genau, was ich meine. Es gibt auch noch Steve Perry, Captured by the Moment. Und wir spielen Chroming Rose und wir fangen erstmal mit Giant Stay.

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Chroming Rose, Power and Glory, 1990 erschienen auf dem Album Louis XIV, Ludwig der 14. Und diese Platte war, da hat man so gedacht, Mensch, Halloween haben zu der Zeit dann gerade angefangen, so mit Rechtsstreitigkeiten und Pink Bubbles Go Ape und dann kam Chameleon. Alles gar nicht so schlechte Platten, muss man ganz ehrlich sagen. Ich fand, dass auch damals wirklich viele gute Stücke drauf waren. Ich war keiner von diesen Halloween-Bashern. Aber für die Puristen war so eine Band wie Chroming Rose dann genau das Richtige. Die haben genau da weitergemacht, wo Halloween... Es war nicht ganz so groß vielleicht jetzt wie Halloween und vielleicht auch so ein bisschen nicht ganz so... eigenständig und so weiter und so fort. Aber trotzdem, diese erste Platte war geil. Und die dritte fand ich auch noch Under Pressure. Geile Platte, da hat man gemerkt, Flemming Rasmussen klang dann so ein bisschen mehr nach Metallica auch. Auch vom Sound her war ziemlich garstig und auf die 12. Aber Chroming Rose waren echt eine gute Band. Und irgendwann ist es dann, weiß ich nicht, haben sie sich dann aufgelöst. Und Gerd Zalewski hat irgendwie Face Coverband gemacht und so. Und dann war das alles durch. Schade eigentlich. War eine geile Band. Mein Name ist Tobias Summit, ihr hört die Tobias Summit Rockshow. Jetzt gibt's Steve Perry, den Sänger aller Sänger. Was würde ich drum geben, so singen zu können wie er? Aber mein Gott, es bringt nichts. Ich werde es nie können. Aber ist egal, ich sing trotzdem, weil es Spaß macht, ne? Und diesen Sommer nochmal mit Avantasia, nochmal kurz Werbung in eigener Sache. In Regensburg und in Winterbach bei Stuttgart. Und in Pratteln auch. Das ist auch fast bei Deutschland, das ist in der Schweiz, an der schweiz-deutscher Grenze, schweizerisch-deutschen Grenze so. Und da spielen wir nochmal mit Avantasia in 4 Wochen. Kommt vorbei, gibt noch Tickets. Jetzt erstmal Steve Perry, Captured by the Moment.

Das war Don Henley, The Boys of Summer. Gab es auch mal eine Coverversion? Wer waren das? Atari, Matchbox, irgendeine Blink One, nee, irgend so eine von diesen Bubblegum Teenie Highschool Bands aus den Nullern aus Amerika. Ich finde aber die Version von Don Henley immer noch geiler. Also sie hat immer noch so ein bisschen was Schöneres. Hat so ein bisschen was, ich habe vorhin gesagt, was zum Schmusen. Schmusen ist ein ganz schlimmes Wort. Das Wort Schmusen, da muss ich immer an unseren Tontechniker denken, Ernst Seider aus Rosenheim oder Groß-Karolinenfeld. Der Seider, und der Seider nämlich, der war Tourleiter irgendwo bei irgendeiner Edgar-Tour. Und wenn er so hektisch wurde, dann hatte er was unheimlich Komisches. Also Ernst hatte immer was Komisches. So richtig hektisch wurde der auch nie. Da haben sich auf jeden Fall so zwei ortsansässige Mitarbeiter des örtlichen Veranstalters bei irgendeinem Festival so begrüßt. Und wir wollten aber losfahren. Und die haben sich dann erstmal begrüßt und haben sich umarmt. Es war irgendwo im Ausland, Südamerika oder sowas. Ich glaube Brasilien. Und er saß dann zeternd im Auto. Ey, nicht schmusen, jetzt fahr! Und ich habe gedacht, Ernst, das ist doch hier, das, nicht schmusen. Und da habe ich das Schmusen. Schmusen ist ein schönes Wort. Mein Name ist Tobias Summit, ihr hört die Tobias Summit Rock Show. Jetzt gibt's Warrior Fighting for the Earth.

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2: Ich bin André Glatzel. Schönen guten Abend. Kinder und Jugendliche sollen in der digitalen Welt besser geschützt werden. Die Expertenkommission des Familienministeriums hat dazu jetzt Vorschläge gemacht. Unter anderem eine Altersgrenze für Social Media, die mit 13 Jahren aber nicht ganz so hart ausfällt wie in anderen Ländern. Die Deutsche Bahn steht einmal mehr in der Kritik. Nach der bundesweiten Störung fordert Verkehrsminister Schnieder eine gründliche Aufklärung. Der Tausch von Technik ist vergangene Nacht nicht nach Plan gelaufen und hatte für den Komplettausfall gesorgt. Mittlerweile läuft wieder alles soweit. Die Rentenreform soll bis Jahresende durch, das hofft Kanzler Merz. Nächste Woche will die schwarz-rote Koalition Eckpunkte abstecken und dann an den Gesetzentwürfen arbeiten. Im Herbst sollen sie in den Bundestag. Die Reform sieht unter anderem vor, dass das Rentenalter schrittweise angehoben wird. Check dein Netz. Unter diesem Motto hat die zweite bundesweite Messwoche fürs Mobilfunknetz begonnen. Jeder kann über eine App anonym mitmachen. Die Daten helfen dabei, noch besser zu sehen, wo es noch hakt beim Mobilfunknetz. Bund, Länder und Kommunen können so den künftigen Netzausbau besser planen. Die meisten Menschen in Deutschland ändern ihre Reisepläne trotz der weiter hohen Kraftstoffpreise nicht. Das geht aus einer neuen Studie hervor. 87% sagen, dass das keine Auswirkung hat. Nur 2% wollen ihre Reise komplett stornieren.
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3: Ich spiele jetzt Deep Purple, King of Dreams. Es gibt Dio, Dream Evil. Es gibt Dream Theater. Also alles mit Dream heute. Die Träume, große Träume sind das Motto. Ich spiele Pull Me Under von Dream Theater. Große Träume sind das Motto. Das klingt nach Giovanni Zarella. Ja, klingt ein bisschen nach Schlager. So. Ich finde Schlagertitel sowieso total geil. So im Schlager und im Metal, da nennt man Platten noch Atlantis oder so. Ja, das ist schon irgendwie, oder Gladiator. Es klingt eher so ein bisschen nach Michael Wendler, das ist richtig scheiße. Unisonic spiele ich, I Want Out. Ich spiele hier Danger, Danger, Rock America. Komm, damit fangen wir direkt an. Geile Nummer, Rock America.

Das war nicht Halloween, das war ein Unisonic. Aber Unisonic waren ja zumindest so 40% Halloween. I Want Out war das live aus Japan, Lautpark Festival. Da war Kai Hansen mit dabei und Michael Kiske, das hat man ja gehört. Michael Kiske hat da schön gesungen, ein schöner Sänger, in den höchsten Tönen hat er gesungen und tut das immer noch und das wieder bei Halloween. Damit hätte ich ja nie gerechnet. Als kleiner Junge, ich war ein riesengroßer Halloween-Fan. Ich habe es fast persönlich genommen, als sie den rausgeschmissen haben. Ich habe gesagt, das könnt ihr doch nicht machen. Das ist ja wie Stefan Effenberg aus der Nationalmannschaft schmeißen, nur weil der mal einen Mittelfinger gezeigt hat. Das macht man nicht. Also das mit dem Mittelfinger kann ja passieren, aber das Rausschmeißen, das geht einfach nicht. Du kannst einfach nicht den besten Mittelfeldspieler Deutschlands aus der Nationalmannschaft schmeißen und die haben den besten Sänger Deutschlands aus der Band geschmissen. Habe ich gedacht,

Und da habe ich gedacht, ich mache jetzt eine Metal-Oper und ich frage Michi Kiske einfach, ob der Songs singt. Und wenn er erstmal zugesagt hat, dann schreibe ich dem Songs im Stil von Halloween und er merkt gar nicht, dass das Metal ist, weil das so positiv und so wenig satanistisch ist. Und ich schmeiße ihn auch nicht raus, habe ich gedacht. Das haben wir fest vorgenommen. Und dann habe ich diese Platte gemacht und habe Markus Großkopf von Halloween und Kai Hansen von Halloween perfiderweise auch dazu geholt. Habe aber alle aufgeklärt diesbezüglich. Und dann kam diese erste Avantasia-Platte raus, voll durch die Decke gegangen. Leute haben gesagt, ach guck mal, selbst Kai Hansen hat gesagt, das ist Keeper of the Seven Keys Part 3, das ist ja Halloween-Reunion. Das war lustig, war aber nicht die Halloween-Reunion. Die kam dann erst viel später und ich bin glücklich drüber. Ach je, das ist meine Geschichte, das ist mein Beitrag zur Heavy-Metal-Welt. Ich habe mit Michi Kiske 1999 The Metal Opera gemacht. Jetzt gibt's Dream Theater, Pull Me Under.

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Das war Ronnie James Dio, Dream Evil, 1987 auf der Platte, wo viele Leute gesagt haben, Mensch, das ist nicht mehr die Originalbesetzung von Dio. Stimmt, es war ein neuer Gitarrist dabei. Craig Goldie spielte Gitarre statt Vivian Campbell. Aber Craig Goldie konnte das auch und kann das auch immer noch und hat wirklich viel, viel dazu beigetragen, dass diese Platte trotzdem eine geile Platte ist. Ich finde, es ist eine meiner Lieblings-Dio-Platten. Wahrscheinlich zusammen mit der Holy Diver meine Lieblingsplatte. So, mein Name ist Tobias Sammet, die Tobias Sammet Rockshow. Jetzt gibt's Deep Purple, King of Dreams.

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1: Auf geht's, Endspurt. Es gibt noch Gamma Ray, Send Me a Sign. Ich spiele Queensryche, Walk in the Shadows. Ich spiele Def Leppard, Heaven Is. Und wir fangen an mit Bon Jovi, You Give Love a Bad.

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Das war ein Queensryche. Mein Freund Jeff Tate, der im Übrigen gerade auf Tour ist. Das hier war Walk in the Shadows. Jeff Tate hat aber natürlich Musikgeschichte geschrieben, später auch mit Operation Mindcrime. Was für ein Überalbum. Und Jeff Tate hat jetzt Operation Mindcrime Part 3 aufgenommen als, ich weiß gar nicht, hat er es unter seinem eigenen Namen gemacht oder sogar unter dem Bandnamen Operation Mindcrime. Jedenfalls ist Jeff Tate wieder da. Er spielt wieder große Hallen. Ich bin total glücklich darüber. Jeff hat wirklich so, ich will sagen, seinen vierten Frühling quasi so. Wenn der jetzt hier in deutsche Lande kommt, dann muss ich hingehen, muss mir das angucken. Deswegen ist Jeff ja jetzt auch gerade bei Avantasia nicht dabei. Geiler Sänger ist er einfach. Jeff ist ein geiler Sänger und ein geiler Typ. Ja, viele Leute haben damals irgendwie, weil er sich da zerstritten hat mit seiner Band und dann war er der Sündenbock und er hätte irgendwie einen angespuckt und so. Hat er ja wahrscheinlich auch. Ja? Aber ich meine, ich war mal im Zoo, ich bin da auch, da war so ein Tier, so ein, es war nicht direkt, ich glaube, es war so ein Alpaka und dann, wenn du das an der falschen Stelle kitzelst, dann spuckt so ein Alpaka. Und Jeff Tate wurde rhetorisch an der falschen Stelle gekitzelt. Und das muss man doch verstehen. Also ich hätte an seiner Stelle vielleicht auch, vielleicht hätte ich auch gar nicht gespuckt, vielleicht hätte ich einfach, weiß ich nicht, hätte ich gesagt, du Depp oder so vielleicht. Ich weiß es nicht, wie ich mir, aber jedenfalls konnte ich das alles, als er mir das erzählt hat, alles nachvollziehen, dass er da auch so getriggert wurde. Er war auch nicht so stolz im Nachhinein auf die ganze Geschichte, aber es lief auch nicht so schön, seine Ausbotung bei Queensryche. Also das muss man, gehören immer zwei Seiten dazu. Ich liebe Jeff, ist ein geiler Typ, hat einen geilen Humor, Punkt. So, und jetzt gibt's, was haben wir denn hier? Zum Beispiel Def Leppard, Heaven Is.

Das waren The Streets mit If Love Should Go. Das war die Tobias Sammet Rockshow, meine sehr verehrten Damen und Herren. Es hat mir wieder Spaß gemacht. Wir hören uns nächste Woche Mittwochabend an gleicher Stelle vorm Radio. Also ihr könnt das Radio auch einfach mitnehmen, einfach Batterien reinmachen und dann irgendwo mit hinnehmen. Ich bin dabei. Ich bin da völlig flexibel. Ich bin ein spontaner Typ. Wenn ihr 10 vor 9 nächsten Mittwochabend sagt, komm, ich gehe in den Wald und ihr habt Batterien dabei und Radio, ich komme mit. Wenn ihr Empfang habt, ich komme mit. Da bin ich dabei. Ich bin hier im Radio. Ich bin sowieso hier im Radio. Und dann können wir auch, dann kann ich, ich habe eh nichts anderes vor. Dann komme ich einfach mit und bringe auch meine Musik mit. Und dann haben wir Spaß. So, jetzt gibt's noch Gamma Ray. Meine Freunde aus Hamburg. Diese Nummer geschrieben von Henjo Richter, dem ersten Gitarristen von Avantasia. Ich liebe ihn immer noch für das, was er damals auf The Metal Opera runtergerissen hat. Henjo ist ein ganz, ganz, ganz geiler Typ. Hatte einen schweren Unfall vor einigen Jahren und erholt sich immer noch davon. Henjo, du weißt, wir haben dich alle lieb. Ich wünsche dir alles Gute und irgendwann möchte ich gerne mal wieder mit Henjo Mucke machen. Jetzt hören wir erstmal Gamma Ray mit Henjo an der Gitarre. Send me a sign. Gute Nacht.

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1: Für manche Zeitgenossen ist diese Band einfach nur ein Rätsel, für andere die Revolution der Rockmusik. Radiohead aus Oxford. Viele feierten die Band ob ihrer Klangschöpfungen als die neuen Pink Floyd. Zumindest sind Radiohead ähnlich zurückhaltend und vermeiden so weit wie möglich öffentliches Aufsehen. Der durchschnittliche Musikhörer kennt kaum die Namen der Musiker, abgesehen vielleicht von Leadsänger Thom Yorke.

Okay Computer sprengte alle bis dahin gültigen Klischees. Als Meisterwerk gefeiert, agierten Radiohead unfreiwillig mit dem heiligen Schein der Kritik. Eine Musikzeitschrift bezeichnete das Werk gar als besten Tonträger aller Zeiten. In den internationalen LP-Charts musste OK Computer mit Veröffentlichungen von U2, Oasis oder auch Primal Scream konkurrieren. Mit Erfolg. Die Scheibe erhielt Doppelplatin in den USA, in Kanada und Großbritannien sogar Dreifachplatin. Schon der zweite Song überzeugte die Stimme der Kritik. Manche verglichen ihn mit Bohemian Rhapsody von Queen. Mit über 6 Minuten Spieldauer ist Paranoid Android der längste Radiohead-Song überhaupt. Besonders auffällig, häufige Tempi und Themenwechsel. Marvin, der paranoide Android, ist eine Figur aus dem Science-Fiction-Roman Per Anhalter durch die Galaxis von Douglas Adams. Er inspirierte Thom Yorke zu diesem Song. Hier sind Radiohead.

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1: I want to dance.
2: Mit der Punkband Million Dead wurde er 2001 bekannt. Frank Turner aus England, Jahrgang 1981. Zwei Alben, mehrere Singles brachte man heraus. Dann kam 2005 das Ende. Turner machte Solo weiter als anspruchsvoller Singer-Songwriter, der seine Punk-Wurzeln nicht verleugnet.
1: Because we're all so very 21st. Century.
2: Den entscheidenden Karriereschub erlebte er mit seinem Auftritt bei der Eröffnungsfeier der Olympischen Spiele in London 2012.
3: Let's listen in and enjoy some of this.
4: This song's called I Still Believe.
2: Der Mann mit dem Fünf-Tage-Bart schrubbt die Akustikklampfe und spielt Lieder, die das Leben schreibt. Im April 2013 erschien sein fünftes Studioalbum Tape Deck Heart.
1: Because we're all so very 21st. Century.
2: Turner covert Songs von den Killers oder Talking Heads, spielt natürlich auch eigenes Material und dann ist meistens seine Band dabei, The Sleeping Soul.
5: This song's called The Way I Tend to Be. It's a song about missing somebody.
2: Die zweite Single-Auskopplung The Way I Tend to Be erzählt von Einsamkeit und Sehnsucht. Frank Turner aus seinem Album Tape Deck Heart.

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4: Ich bin André Glatzel. Experten sind gegen ein ganz strenges Verbot von Insta, TikTok und Co. für Kinder und Jugendliche. Die vom Familienministerium eingesetzte Kommission schlägt ein Mindestalter von 13 Jahren für Social-Media-Accounts vor. Teilweise hatten Politiker für eine Altersgrenze von 16 Jahren geworben. Die Rentenreform soll bis Jahresende durch, das hofft Kanzler Merz. Nächste Woche will die schwarz-rote Koalition Eckpunkte abstecken und dann an den Gesetzentwürfen arbeiten. Im Herbst sollen sie in den Bundestag. Die Reform sieht unter anderem vor, dass das Rentenalter schrittweise angehoben wird. Die Deutsche Bahn steht einmal mehr in der Kritik. Nach der bundesweiten Störung fordert Verkehrsminister Schnieder eine gründliche Aufklärung. Der Tausch von Technik ist vergangene Nacht nicht nach Plan gelaufen und hatte für den Komplettausfall gesorgt. Mittlerweile läuft wieder alles soweit. Europa schwitzt weiter. Für über 100 Millionen Menschen stieg das Thermometer wieder auf 35 Grad und mehr. Fast überall in Deutschland gelten Hitzewarnungen des Deutschen Wetterdienstes. Auch in Frankreich herrscht fast im ganzen Land Hitzealarm. In den kommenden Tagen wird es wohl noch heißer. Die Schweiz hat im letzten WM-Gruppenspiel Kanada geschlagen und die Vorrunde damit als Gruppenerster abgeschlossen. Dafür reichte den Schweizern ein 2:1-Sieg gegen den Co-Gastgeber. Im zweiten Spiel der Gruppe B setzte sich Bosnien-Herzegowina gegen Katar mit 3:1 durch und kann noch auf 16. Finale hoffen.
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1: Californication, das siebte Studioalbum der Red Hot Chili Peppers, entstand zwischen November 1998 und März 1999 in den Cello Studios in Los Angeles. Die Band spielte damals zu viert mit Anthony Kiedis Gesang, Michael Balzeri Bass, Chad Smith am Schlagzeug und John Frusciante an der Leadgitarre.
2: It's a lot easier to do with a guitar for me than it is with talking to somebody or, you know.
1: Für mich ist es einfacher, mich mit der Gitarre auszudrücken, als mit jemandem zu reden, steht der introvertierte Musiker und gebraucht sein Instrument wie ein Medium, um der Außenwelt seine Gefühle mitzuteilen. Frusciantes göttliche Gitarre ist dann auch das tragende Instrument auf Californication. Bei allem Lob über die ausgewogene Musik, es gibt auch kritische Stimmen. Die Endabmischung ist nach Meinung vieler zu laut ausgefallen. In der Tat, seit Mitte der 90er macht sich im Rockbusiness eine Unsitte breit. Loudness War, also Lautheitskrieg wird sie genannt und soll dazu dienen, den Sound eines Albums besonders markant zu gestalten. Dabei wird die empfundene Lautstärke deutlich erhöht, manchmal bis an die Schmerzgrenze. Verzerrt ist bei den Red Hot Chili Peppers. Die britische Zeitung The Guardian beklagt exzessive Kompression und Verzerrungen. Californication ist ein typisches Opfer des Loudness War. Auch im letzten Song haben die Soundingenieure alle Instrumente auf ein einheitliches Level gebracht. Road Tripping ist der einzige romantische Titel auf dem Album. Er beschreibt die Flucht aus Kalifornien und damit aus der Wirklichkeit, wohin auch immer. Die Red Hot Chili Peppers.

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1: The Doors, so hieß das erste Album der Kultband aus Los Angeles, erschienen im Januar 1967. 11 Songs, produziert vom Chefmixer der Plattenfirma Elektra, Mr. Paul Rothchild. Der hatte die Gruppe bei einem ihrer drogengeschwängerten Auftritte in den Clubs am Sunset Boulevard erlebt und war begeistert. Kurze Zeit später war das erste Album innerhalb von 6 Tagen fix und fertig aufgenommen. Lastende Orgelakkorde und Songtexte voller Todesträume und Visionen. Ihren Höhepunkt findet die schwarze Messe auf dieser langen Rille in dem dramatischen Finale. The End dauert 11 Minuten und zeigt Jim Morrison als diabolischen Propheten. Bilder vom Untergang an sich, Ängste, Albträume. Gerade so, als fantasiere Morrison auf der psychoanalytischen Couch eines Sigmund Freud. Vater, ich werde dich töten. Mutter, ich will dich. Der Ödipus-Komplex lässt grüßen.

Starregisseur Francis Ford Coppola verwendet Jahre später The End für sein Vietnam-Drama Apocalypse Now, Morrisons Höllentrip als Unterlegmusik für ein Himmelfahrtskommando im endlosen Dschungel Indochinas.

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1: Ich bin André Glatzel. Kinder und Jugendliche sollen in der digitalen Welt besser geschützt werden. Die Expertenkommission des Familienministeriums hat dazu jetzt Vorschläge gemacht. Unter anderem eine Altersgrenze für Social Media, die mit 13 Jahren aber nicht ganz so hart ausfällt wie in anderen Ländern. Der Zitat: Planmäßige Tausch einer technischen Komponente ist überhaupt nicht nach Plan gelaufen und hat bei der Bahn wohl den Komplettausfall letzte Nacht verursacht. Zehntausende Menschen saßen während der anderthalbstündigen Technikpanne an Bahnhöfen oder in Zügen fest. Die Rentenreform soll bis Jahresende durch, das hofft Kanzler Merz. Nächste Woche will die schwarz-rote Koalition Eckpunkte abstecken und dann an den Gesetzentwürfen arbeiten. Im Herbst sollen sie in den Bundestag. Die Reform sieht unter anderem vor, dass das Rentenalter schrittweise angehoben wird. Wie steht's um das Mobilfunknetz in Deutschland? Das wollen Bund, Länder und Kommunen gerne genauer wissen und haben deswegen die zweite bundesweite Mobilfunkmesswoche gestartet. Jeder kann über eine App anonym mitmachen. Mit den persönlichen Erfahrungen soll noch deutlicher werden, wo es beim Netzausbau noch hakt. Die Schweiz hat die Vorrunde bei der Fußball-WM als Gruppenerster abgeschlossen. Die Mannschaft von Trainer Murat Yakin setzte sich gegen Kanada mit 2:1 durch. Der Co-Gastgeber schließt die Vorrunde als Zweiter ab. Aufs Weiterkommen kann Bosnien-Herzegowina noch hoffen nach einem 3:1 gegen Katar.
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